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0: Schönen guten Morgen. Das ist Schweizer Musik, die wir gehört haben. Marin, you should know, jetzt ist es 6.
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0: Es ist eine neue Ära, gefühlt, wo wir startet an dem Donnerstag, den 8. Oktober. Das Wetter, das macht definitiv etwas anderes heute als das, was wir uns gewöhnt sind. Es ist nass und windig draussen. Temperaturen sind gestern noch bei 20 Grad gewesen, heute sind wir nur noch bei 13. Also Regenjacke einpacken und vielleicht auch ein dicker Pulli anlegen.
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0: Fast so trüb wie das Wetter bin ich heute auch in meinen Morgen gestartet. Und zwar bin ich ins Studio gekommen und sehe ganz viele Zutaten zum Backen. Dann hat da auch noch jemand einen Brief hinterlassen, mein liebes Team nämlich. Guten Morgen, Alessio. Back bis am 9 Uhr einen Kuchen fürs Team. Jetzt haben wir einfach folgendes Problem. Erstens bin ich nicht da, um einen Kuchen für mein Team zu backen, sondern für mit euch in den Tag zu starten und die Radiosendung zu machen. Und zweitens hat es keine Mikrowelle, nur eine Mikrowelle und keinen Backofen. Und drittens, es hat keine Backform. Darum, falls ihr euch mit Backen auskennt und wisst, was man mit irgendwie Mehl, Eier, Nutella, Rahm und Butter kann machen, schreibt mir auf 079 909 1333. Ich bin ein bisschen am Verzweifeln. Bitte helft mir. Ich weiss nicht, wie weiter. 079 909 1333. Sonst wünsche ich euch einfach ganz am Morgen. Ich hoffe, ihr habt nicht ganz so eine anstrengende Challenge vor euch. Bitte alles zu Amstutz. Hoi.

0: Haben ihr gerade so gemacht? Oder ist noch zu früh am Morgen? Wisst ihr, wer hat auch schon so gemacht zu dem Song? Sie da. Nina Chuba hat nämlich Schweizer Musik entdeckt. Der Migi und der Ruben sind das gewesen mit Bedroom Funk. Und Nina Chuba hat ihrem Podcast letztens erzählt, ja, der Song ist auf ihrer Playlist.
1: Ich möchte noch, dass du einen Song auf die Playlist packst.
2: Stimmt.
1: Weil du hast so mir einen so tollen Song gezeigt.
2: Ein Song packe ich auf die Playlist, der mir auch gezeigt wurde von einer Schweizerin.
1: Ja.
2: Muss ich da jetzt mal rauf tun. Der heißt Bedroom Funk von Migi und Ruben. Und wow, den haben wir gehört, als wir nach der letzten Show in Hannover zum Tanzkreis gegangen sind. Und wir sind beide einfach wie so kleine Models, so ein bisschen mit so Schwung in den Hüften.
1: Ich hatte sofort gute Laune.
2: Haben uns vorwärts bewegt.
0: Habt ihr gehört? Nina Chuba. Die lust das. Nämlich hat sie ihrem Podcast mit ihrem Drummer, mit dem Momme Hitzemann, erzählt. Ich bin 100% sicher, dass sie genau so gemacht hat. Und ich bin auch 100% sicher, dass der nächste Song auf der Nina Chuba ihrer Playlist ist. Gwen Stefani, Holla Back Girl. Ganz einen guten Morgen euch.

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0: Morgen, das ist der Donnerstag auf SRF Virus. Ring My Bell hat der Song geheissen, den wir gehört haben. Wir starten 3 zusammen am 8. Oktober. Ich wünsche euch ganz ein gutes Verwachen, ganz ein gutes Aufstehen. Es ist 6:30 und wir bekommen das Update aus dem Newsroom.
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2: Wegen der geplanten Aufrüstung der Schweizer Armee braucht das Verteidigungsdepartement VBS bis zu 700 zusätzliche Stellen. Das zeigt eine erste Schätzung. Möglichst viele Stellen sollen anderswo im VBS eingespart werden, etwa durch schlankere Strukturen. Es ist noch unklar, wie viel neue Stellen geschaffen werden müssen, heißt es vom VBS. Fast ein Drittel aller Tier- und Pflanzenarten in der Schweiz sind laut einem neuen Bericht des WWF vom Aussterben bedroht. Das seien so viele wie in keinem Nachbarland. Grund dafür seien etwa Umweltbelastungen und die Klimakrise. Die Schweiz hinke zudem bei den Schutzgebieten hinterher und habe dort Aufholbedarf. Der französische Premierminister Sébastien Lecornu hat nach tagelangen Schülerprotesten den Demonstrierenden ein Entgegenkommen signalisiert. Die Wut der Schülerinnen und Schüler komme nicht aus dem Nichts, sagte Lecornu in einer Fernsehansprache. Er kündigte Verbesserungen beim Schulbetrieb und bauliche Massnahmen an.
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0: Der Frank Kestermann vom SRF Newsroom hat uns da das Update geliefert. Jetzt war es 6:30 gewesen und wir starten rein in einen Tag, der etwas Neues bringt. Zwar wettertechnisch wirklich viel Neues, es gibt Wind, es ist nass, es ist nur noch 13 Grad, im Gegensatz zu gestern etwa 7 Grad kälter. Und darum wünsche ich euch einfach einen guten Tag, viel Energie und macht's gut. Ich bin Alessio Amstutz.

0: Chris Brown zusammen mit dem Drake. No Guidance. Haben wir gehört. 6:45 am Morgen. Zeit, auch mal etwas zu essen. Was gibt's bei euch zum Morgen?
1: Rice Pudding mit Banane, Proteinpulver und eigentlich sollte da noch dunkle Schoki rein.
0: Ja, habt ihr erkannt, wer da der kleine Jim Bro ist? Oh mein

0: Nur Leute, die viel und oft ins Gym gehen. Das macht der EAZ nämlich. Er hat seinen Lifestyle komplett geändert. Ist jetzt ein Gym-Bro, trinkt zum Beispiel auch keinen Alkohol mehr, hat seine Ernährung komplett umgestellt und Sport ist sehr wichtig geworden jetzt für ihn.
1: Ich habe mega viel mal auf die Schnur gehen. Katastrophaler Lifestyle mit Saufen, mit all dem Shit halt. Auch, dass die ein oder andere Substanz konsumiert und so. Bis ich halt gemerkt habe, dass es mir einfach wirklich nicht mehr gut geht, den Arzt besucht habe und er mir dann auch nochmal bestätigt hat, dass wenn es so weitergeht, dass es wirklich scheiße aussieht, weißt du?
0: Nach dem Arztbesuch hat er natürlich auch zum Beispiel Angst gehabt.
1: Die Angst ist definitiv ein Antrieb, also der grösste Antrieb, den ich habe. Die Angst, wieder zurück an den Ort zu sein, wo ich jahrelang drin war. Und wo ich in- und auswendig kann.
0: Ein Porträt vom EAZ über seinen neuen Lifestyle findet ihr auf YouTube bei unseren Friends von SRF Bounce. Ist wirklich krass, was er alles umgestellt hat und wie das er jetzt sein Leben führt und wie er darauf schaut. Der EAZ, Schweizer Musiker, Schweizer Rapper von Zürich. Wir hören ihn zusammen mit dem Zen. Alle.

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0: Das ist euch ein Beweis, dass französische Musik viel Spass macht. Auch wenn ihr Französisch eigentlich nicht so gerne habt. Ich verstehe es auch. Aber das macht sehr Spass zu hören. Ein Sela heisst das Lied, mit dem wird es 7.
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0: Das ist der Donnerstag, der 8. Oktober, wo wir zusammen drin startet, wo es ein bisschen Umschwung gegeben hat im Wetter. Ehrlich gesagt ist es heute den ganzen Tag bewölkt und nass und Temperaturen nur noch bei 13 Grad. Auch am Nachmittag, es wird nicht mehr 20 Grad, wie gestern zum Beispiel. Da haben wir die Ehre, einen Song zu hören, den ich schon fast ein bisschen vergessen habe. Der Zartmann nämlich. «Tau mich auf» ist da in unserer Playlist. Bin ich fast ein bisschen erschrocken. Ich habe vergessen, dass der ja so ein richtiger TikTok-Hit war. Mittlerweile ist ja der Zartmann viel mehr als das.
2: Ich benutze TikTok und ich glaube, ich mache es auch ganz gut. Deswegen kenne ich über TikTok einige Leute. Aber ich glaube, inzwischen geht es auch darüber hinaus, würde ich einfach mal sagen.
0: Definitiv. Der Zartmann hat zum Beispiel vor 2 Wochen erst gerade seine Sommer-Open-Air-Tour angekündigt. Kommt er nächstes Jahr an ganz viele Orte. In der Schweiz aber nur eine. Am 2. Juli müsst ihr die Chance packen, wenn ihr den Zartmann sehen wollt, dann spielt er in Basel. Tau mich auf, der Zartmann. Weckt euch an dem Donnerstag. Steht gut auf. Ich bin Alessio am Stutz.

0: Hallo und guten Morgen, meine Achis. Wie geht's euch? Schere, vergiss nicht, was ich gesagt habe. Was ist euch das liebste Jugendwort?
1: Bro.
2: Geil.
3: Guter Käse.
4: Digga.
5: Tiger.
6: Rage Bait.
7: Fashout. Tough.
8: 6-7. Mega Turbo, aber offen geil.
9: For real.
10: Die Fetzen.
11: Sigma.
12: Schade.
13: Schere, Leute, ich habe falsche Antwort gegeben.
14: Mein Kollege, wenn ich ein bisschen blöd ist, bist du slow oder so?
15: Mega.
0: Mega. Ich glaube, ehrlich gesagt, das wird es nicht schaffen. In die Liste vom Schweizer Jugendwort vom Jahr. Das wird nämlich das erste Mal dieses Jahr auch in der Schweiz gesucht, das Jugendwort. Wir kennen das zum Beispiel von Deutschland. Und wir sind nachher. Der SRF Mundartredakteur, der André Perler, der weiss Bescheid, wie das läuft.
16: Jetzt kann man Vorschläge machen bis noch am 16. Oktober auf der Webseite von der ZHW Jugendwort des Jahres. Das findet man, wenn man es in einer Suchmaschine eingibt. Und dort kann man Vorschläge machen, wenn man 13- bis 20-jährig ist. Und dann gibt es eine Jury, die ebenfalls aus 13- bis 20-Jährigen besteht, wo die Vorschläge diskutieren und vielleicht noch irgendwelche Vorschläge einbringen. Und am Schluss wählen sie die drei Plätze 1, 2 und 3 vom Jugendwort vom Jahr 2026.
0: Noch viel einfacher geht es für euch. Ihr könnt es auf srfvirus.ch uns auch einschicken. Und jetzt denkt ihr euch vielleicht, ja, aber sorry, wie unnötig ist das? Wir haben es ja schon in Deutschland und Schweizerdeutsch ist eh keine eigene Sprache. André Perler, wieso brauchen wir das?
16: Ja, sicher braucht es das. Es ist einfach mega spannend, weil es abbildet oder zeigt, wie Junge in der Schweiz reden. Und es bietet auch Gesprächsgrundlage, für das man über Jugendsprache kann reden kann, darüber kann reden, was Jugendliche für andere Lebenswelten haben als Erwachsene zum Teil. Und dass man da vielleicht zueinander auch kann vermitteln kann. Also, dass man auch, also ehrlich gesagt, das Jugendwort vom Jahr, das Interesse, oder das erreicht wahrscheinlich hauptsächlich Erwachsene. Aber das bietet eine Möglichkeit, dass sich die Erwachsenen mal damit auseinandersetzen, wie die Jugendlichen eigentlich reden und wieso, dass sie so reden, wie sie reden.
0: Und es gibt hoffentlich so ein geiles virales Video wie jetzt Deutschland immer von der Tagesschau-Sprecherin, die die Wörter muss sagen. Ich bin gespannt, wer es mir in der Schweiz wird. srfvirus.ch könnt ihr eure Jugendwörter einschicken.
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0: Start die gute Donnerstag, der 8. Oktober. 7:30 ist es und der Frank Estermann hat das Update für uns parat.
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2: Wegen der geplanten Aufrüstung der Schweizer Armee braucht das Verteidigungsdepartement VBS bis zu 700 zusätzliche Stellen. Das zeigt eine erste Schätzung. Möglichst viele Stellen sollen anderswo im VBS eingespart werden, etwa durch schlankere Strukturen. Es ist noch unklar, wie viele neue Stellen geschaffen werden müssen, heißt es vom VBS. Fast ein Drittel aller Tier- und Pflanzenarten in der Schweiz sind laut einem neuen Bericht des WWF vom Aussterben bedroht. Das seien so viele wie in keinem Nachbarland. Grund dafür seien etwa Umweltbelastungen und die Klimakrise. Die Schweiz hinke zudem bei den Schutzgebieten hinterher und habe dort Aufholbedarf. Der französische Premierminister Sébastien Lecornu hat nach tagelangen Schülerprotesten den Demonstrierenden ein Entgegenkommen signalisiert. Die Wut der Schülerinnen und Schüler komme nicht aus dem Nichts, sagte Lecornu in einer Fernsehansprache. Er kündigte Verbesserungen beim Schulbetrieb und bauliche Massnahmen an.
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0: Unser Wetter, das zeigt uns, dass es heute alles doch noch drauf hat. Der 8. Oktober wird trüb und nass. Es wird nicht wirklich ein Freudentag, sage ich euch, wettertechnisch einmal. Aber nein, darf ich jetzt eben auch nicht sagen, weil es tut allen gut, wenn es mal regnet, oder? Können wir schon auch brauchen, mal wieder ein bisschen nass. Die Temperaturen sind so um die 13 Grad. Startet gute Donnerstag bei Alessio am Stutz.

0: Shani Less Than A Lover. 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
0: 50 Stutz Gutschein, um etwas fürs Velo zu gewinnen, könnt ihr jeden Morgen bei uns im Krüsi Musik. Ihr müsst uns nur sagen, welchen Song das wir suchen oder welchen Artist das der Song singt. Und dann uns schnell schreiben auf WhatsApp 079 909 1333. Songtitel oder Artist längert. Die schnellste Person die kommt das Telefon über. Heute hat da eine KI-Stimme für euch einen Song eingesungen.
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0: Jemand hat Rihanna geschrieben. Stimmt leider nicht ganz, Rihanna. Ist nicht da dahinter. 079 909 1333. Rihanna gibt es jetzt noch schnell. Die ist nicht da drin versteckt.

0: Schönen guten Morgen am Donnerstag. 13 Minuten, dann ist es 8.
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0: Da haben wir eine Challenge gehabt. Und zwar haben wir herausgefunden, wer das da gesungen wird.
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0: Ihr kennt euch nicht so gut aus mit so KI-Stimmen. Ist nicht Mabel, ist auch nicht Rihanna, nicht Lady Gaga und alles reingekommen, sondern. Camila Cabello. Havana. Am schnellsten war herausgefunden, hat das der Loik. Guten Morgen, Loik.
3: Guten Morgen.
0: Hey, danke vielmals, du bist am schnellsten gewesen. Und du, ich habe eine Frage. Und zwar habe ich heute eine Challenge bekommen von meinem Team und muss einen Kuchen backen.
3: Mhm.
0: Und jetzt habe ich einfach ein paar Zutaten bekommen und ich habe keinen Backofen. Hast du mir eine Idee, wie ich das machen könnte?
3: Kein Backofen.
0: Also ich habe eine Mikrowelle.
3: Okay. Ja, man kann es sicher auch in der Mikrowelle machen, so in einem Tassli oder so. Das habe ich auch schon gehört.
0: Das hat mir KI tatsächlich nämlich auch gesagt.
3: Okay.
0: Und du sagst in dem Fall, das funktioniert.
3: Probier's doch mal. Ja, ich glaube es schon. Fuck. Ich habe es noch nie selber probiert, aber ich habe es schon gesehen von anderen.
0: Okay, ja, easy. Ja, in diesen Insta-Videos vertraue ich eben nie. Aber ja.
3: Ja, manchmal geht es eben schon.
0: Ja, das stimmt. Ich gebe dir Bescheid, ob ich es schaffe oder nicht.
3: Oh, das ist gut.
0: Was hast du für eine Challenge heute am Tag?
3: Ja, den Arbeitstag abschaffen. Also einfach durchstehen und dann am Abend noch Training. Mhm. Ja, und dann schlafen wieder.
0: Okay, also nichts Spezielles vor?
3: Nein, ein Tag wie jeder andere.
0: Vielleicht kommt noch eine Überraschung auf dich zu. Ich habe auch gemeint, es ist ein normaler Tag. Und dann bin ich da gekommen und habe gesehen, ich muss einen Kuchen backen.
3: Ja, das kann immer sein. Bin ja. Gespannt.
0: Sind wir gespannt. Hey, so oder so, du hast gewonnen. 50 Stutz Gutschein schicken wir dir zu. Ich wünsche dir einen ganz schönen Tag.
3: Merci vom All.
0: Gleichfalls. Danke, ciao.
3: Merci, tschüss.
0: Havana, Camila Cabello. Wir hören die richtige Version. Nicht die grusige KI-Stimme. Weh.

0: The Weeknd, Double Fantasy. Donnerstagmorgen, es ist 8 Uhr.
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0: Man startet etwas Neues. Das Wetter gibt Gas heute. Und zwar ist es trüb, nass und windig. Ich freue mich fast ein bisschen drauf. Es hat es erstens gebraucht und zweitens ist es doch auch geil, wenn man nachher einfach heimhängen kann und es windet ein bisschen draussen und es regnet. Temperaturen bei 13 Grad. Ich freue mich.
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0: Ich stecke in einer Challenge und ihr könnt mir jetzt gerade schnell helfen. Und zwar muss ich einen Kuchen backen. Ich habe eine Challenge bekommen von meinem Team. Heute Morgen bin ich da angekommen und habe gesehen, ich muss einen Kuchen backen. Weiss niemand genau wieso. Ihr könnt mir auch zuschauen, wenn ihr wollt, auf srfvirus.ch. Ich bin im Studio gerade einen Teig am machen. Jetzt ist der gerade ein bisschen zu dick. Was macht man, wenn ein Teig zu dick ist? Können wir helfen? 079-909-1333. Mehr Rahm, oder? Ich habe auch nicht so viele Zutaten. Es ist alles scheiße. Ich hätte gesagt, mehr Rahm. 079-909-1333. Ich brauche euch jetzt wirklich schnell. Mehr Rahm rein tun in den Teig. Oder? Bitte helfen wir weiter, Mann. Ich hoffe, ihr habt nicht so einen anstrengenden Start wie ich. Olivia Rodrigo, Stupid Song bei D'Alessio. Heute zusammen.

0: Schweizer Musik, die könnt ihr bei uns kennenlernen. Das mache ich im Fall selber auch. Das ist mir letztes Mal da selber passiert beim Arbeiten.
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0: Und zwar bin ich in unserer Playlist über Sida gestolpert. Mono Mochi. Into the Dive, so heisst der Song. So ein chilliger Sound, wo ich finde auch noch im Herbst passt. So ein bisschen Indie-mässig. Gefällt mir persönlich, ehrlich gesagt, sehr gut. Vielleicht auch aus dem Grund, weil sie das mit einer alten Bandmaschine aus den 80ern aufnehmen.
2: Es geht eigentlich mehr um Charakter statt um Perfektion. Also zum Beispiel The Grain. Bei analogen Fotos, das Knistern von der Schallplatte. So, und diese Unvollkommenheit, die ist einfach etwas, was diese Technik sehr menschlich und irgendwo liebenswürdig macht. Und ja, analog ist zwingender zur Achtsamkeit. Man kann nicht einfach mal schnell so das iPhone rausholen und das Foto machen, sondern man muss die Kamera erstmal einstellen. Man muss den Film dann entwickeln und das dauert halt dann einfach 2 Wochen. Das ist halt dann so. Es entschleunigt auf eine gewisse Art recht.
0: Die Entschleunigung, die spürt man, finde ich, in ihrer Musik. Mono Mochi sind das. Into the Dive. Passt perfekt in den Donnerstagmorgen, zum vielleicht schnell hinterlehnen, schnell eins hängen und gemütlich in den Tag starten. Unser Schweizer Artist von der Woche.

0: Schweizer Musik von der Kings Elliot, The Promise, haben wir gehört. Halbe neun ist setzen. Der Frank Estermann hat ein Update für uns.
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2: Die Pensionskasse des Bundes Publica ist von einem Cyberangriff betroffen. Bei einem externen Softwarelieferanten der Pensionskasse seien Ende September Daten abgeflossen. Welche Daten betroffen sind, sei nicht bekannt, teilt Publica mit. Das Unternehmen habe Strafanzeige gestellt und die Bundesanwaltschaft habe Ermittlungen aufgenommen. Wegen der geplanten Aufrüstung der Schweizer Armee braucht das Verteidigungsdepartement VBS bis zu 700 zusätzliche Stellen. Das zeigt eine erste interne Schätzung. Möglichst viele Stellen sollen anderswo im VBS eingespart werden, etwa durch schlankere Strukturen. Es ist noch unklar, wie viele neue Stellen geschaffen werden müssen, heißt es vom VBS. Fast ein Drittel aller Tier- und Pflanzenarten in der Schweiz sind laut einem neuen Bericht des WWF vom Aussterben bedroht. Das seien so viele wie in keinem Nachbarland. Grund dafür seien etwa Umweltbelastungen und die Klimakrise. Die Schweiz hinke zudem bei den Schutzgebieten hinterher und habe dort Aufholbedarf.
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0: Wir gehen rein in den Donnerstag, startet gut in den Tag, den 8. Oktober, wo ein bisschen trüb ist, nass, windig, ein bisschen grusiges Herbstwetter, aber auch ein bisschen geil. Ich freue mich fast ein bisschen drauf, am Abend nachher daheim zu sein. Es regnet draussen, einen Film schauen. Genau so machen wir das heute. Temperaturen bis zu 13 Grad. Jetzt mal guten Morgen bei Alessio Amstutz. Yoga.

0: Tame Impala, Loser. Guten Morgen, da auf SRF Virus in Deutschland. Da geht jedes Jahr eine Frau viral, nämlich Susanne Daubner, weil sie einfach muss in der Tagesschau vom Jugendwort vom Jahr erzählen.
1: 6-7, Crash Out, Digger, du bist gut genug.
0: Und auf Social Media rasten die Leute wirklich immer aus, was einfach so lustig ist, dass sie das so muss im Fernsehen so erzählen, in der Tagesschau. Und jetzt passiert das hoffentlich das erste Mal in der Schweiz auch. Wir suchen nämlich dieses Jahr das erste Jahr in der Schweiz auch ein Jugendwort vom Jahr. Ihr könnt eure Jugendwörter auch einschicken, insofern ihr zwischen 13 und 20-jährig seid, auf srfvirus.ch. Der André Perler, er ist Mundartredakter und wir haben ihn gefragt, wird das in der Schweiz auch so viral gehen?
2: Es ist schon, ich kann mir schon vorstellen, dass das zu reden geben könnte, weil es eben das allererste Schweizer Jugendwort vom Jahr ist und wenn jetzt gerade Anglizismen dort drin vorkommen, dann gibt es sicher auch ein bisschen Aufregung von den älteren Generationen über die Verluderung von der Jugendsprache.
0: Wenn ihr noch Ideen braucht, was könntet ihr einschicken auf srfvirus.ch? Was könnte man dieses Jahr als Jugendwort wählen? Wir haben die Leute auf der Straße gefragt.
3: Bro.
4: Bro.
3: Bro.
4: Bro.
3: Bro.
5: Geil.
6: Guter Käse.
7: Digga.
8: Digga.
9: Tiger.
10: Ragebait.
11: Ragebait.
12: Ragebait.
13: Fresh out the tough.
14: 6-7.
15: Mega Turbo, aber Affe geil.
16: For real.
17: Die Fetzen.
18: Sigma.
19: Schade.
12: Schere Leute, ich habe falsche Antwort gegeben.
8: Mit einem Kollegen, wenn er ein bisschen blöd ist. Bist du slow oder so?
11: Mega.
0: Mega. Mega wird bestimmt das Jugendwort vom Jahr das Jahr.
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0: Guten Morgen, das ist der Donnerstag, 8. Oktober, 9 Uhr ist es.
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0: Es ist geiles Wetter heute. Fiso Sutter, was ist deine Meinung zu dem Wetter? Ich finde es ein bisschen geil.
2: Wegen dem Regen, oder was?
0: Es ist doch auch mal Fun, einfach am Abend heimkommen und ins Bett liegen und es regnet voraus und es windet ein bisschen.
2: Im Bett ist schön, ja, ja. Und irgendwie, es ist auch okay, wenn es langsam ein bisschen anfängt von Herbststellen. Aber ich sage ehrlich, jetzt am Wochenende ein bisschen Sonne, 23 Grad, habe ich noch ein bisschen geiler gefunden.
0: Ja, check ich auch. Heute sind die Temperaturen nur bei 13 Grad.
2: Auch. Wow!
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0: Wir haben einen Boomer im Studio, und zwar den Fiso.
2: Oh, aha, ich?
0: Ja, ja, du weißt.
2: Hey, Frechdachs, du kleiner Frechdachs.
0: Jetzt kommst du auf rein. Mit einem Begriff, den ich, glaube mit 5 oder so kennengelernt habe.
2: Hast du das schon Englisch können? Throwback Thursday, haben wir nochmal gesagt früher. Ja. Also dort, wo du 5 und ich 42 war, ja. Haben wir nochmal gesagt Throwback Thursday. Das heisst, man schaut zurück am Donnerstag auf die alten Zeiten.
0: Nein, das ist ein verrückter
2: Kennst Begriff. Du den Begriff noch? Habt ihr den auch mal gebraucht? Oder?
0: Ich kenne den schon, aber ich habe den nie gebraucht.
2: Das ist also, so.
0: Wieso sollte ich den brauchen?
2: Ja, ich weiss doch nicht, wenn du etwa mal zurückschauen auf dein junges Leben.
0: Ich brauche keinen Begriff für das.
2: Also, halt nicht. Aber wir brauchen den jetzt für unser Hit-Battle heute. Ich habe zwei Throwback-First-Day-Hits mit am Start. Und da hätten wir zum einen mal die Lady Gaga mit Poker Face.
0: Schreit gar nicht rein, Lady Gaga, unsere Nummer 1.
2: Wisst ihr noch damals, ja. Lady Gaga, wo der Alessio noch in der Babyklappe gehangen hat und wir uns heimlich besoffen haben.
0: Oh,
2: vor
0: uns spannend. Held.
2: Genau, und dann habe ich aber noch einen, und zwar Katy Perry mit Hot and Cold. You're hot and wisst ihr noch, heimlich der erste Joint-Kief, ohne dass die Eltern wissen, wo der Alessio noch in die Hose geschissen hat.
0: Der Vergleich bei mir macht einfach keinen Sinn. Aber ja, Fiso, spannend, was du erlebt hast. Ja. 079 909 1333, wenn ihr lieber die Lady Gaga oder Katy Perry mit Hot and Cold. Das 1 ist Lady Gaga, das 2 Katy Perry. 079 909 1333. Wir throwen den Thursday back.
2: Oh yeah.

0: Throwback Thursday, was ein krasser Begriff.
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0: 2008 bin ich 4 gewesen.
2: Wieso? Ich habe vorhin noch Witz gemacht, weißt du? Ja. Du bist wirklich 4 gewesen. 08 bin ich 13 gewesen.
0: Boah, also mit 13 der Fiso Sutter zu dem im Ausgang abgegangen.
3: Ausgang!
0: Im Räumli vielleicht. Im Kollegen. In der Garage.
2: Haben wir heimlich Kreppel getrunken.
0: Unsere Nummer 1, Lady Gaga Pokerface aus dem Jahr 2008. Und unsere Nummer 2, auch aus dem Jahr 2008. Wow.
2: Schon krass, Alessio. Also, ja. Ich habe vorhin wirklich noch Witz gemacht, aber du bist wirklich noch ein kleiner Windelscheisser gewesen und ich habe dort meine ersten Erfahrungen gemacht.
0: Das ist heftig, das ist wirklich krass, ja.
2: Das ist, wir haben erst jetzt gemerkt, wie gross unser Altersunterschied ist. Ich fühle mich eigentlich ein bisschen jünger als du.
0: Was? Wieso nicht jünger? Das macht keinen Sinn. Wieso sollst du dich jünger fühlen?
2: Also jetzt, im Scharständer. Also. Schau, jetzt haben wir ja hier eine Abstimmung am Laufen, Alessio, ja. Auf WhatsApp, wo uns ganze Haufen Leute
0: einschreiben. Genau, 079-909-1333, ihr könnt immer noch abstimmen. Lady Gaga oder Katy Perry, eins oder zwei.
2: Es ist verrückt. Also die Leute, die haben alle Freude, die machen alle mit. Es sind wirklich sehr viele Stimmen, aber Katy Perry ist ein bisschen vorne. Aber nur wirklich ganz ein bisschen. Franziska hat da zum Beispiel noch geschrieben, das zwei, obwohl beides erinnert mich an mein 1. März. Cabrio.
0: Ah, okay. Ja, sie ist in dem Fall im 2008 schon Cabrio gefahren.
2: Ja, ja, siehst du, sie ist auch noch einmal älter.
0: Ja, sie ist noch mal älter als du.
2: Ja, ja.
0: Das, noch älter. Das gibt du.
2: Also, jetzt schnell noch abstimmen. Kommt, wir brauchen noch ein paar Stimmen.
0: Eins oder zwei. Wenn ihr die Lady Gaga, dann müsst ihr noch ein bisschen Gas geben. Brrr. Das wäre das eins, Katy Perry, Nummer zwei.

0: Ihr habt ein bisschen Entscheidungsschwierigkeiten heute Morgen, hä?
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0: In der Kindheit sind wir euch in dem Fall nicht so einig, was für Songs das wir hören werden. Ich habe Kindheit gesagt, so dumm.
2: Ja, weil du damals ein Kind warst. Wir sind jugendlich.
0: Throwback Thursday machen wir heute. Und zwar ist 2008. Vielleicht habt ihr noch in die Windeln geschissen, vielleicht habt ihr auch schon eure ersten Joints geraucht, was auch immer.
2: Oder sogar schon Sex gehabt.
0: Oder auch das.
2: Könnte
0: das
2: sein. Zu dem Song.
0: Yeah. Katy Perry, Hot and Cold, war unsere Nummer 2. Die Lady Gaga mit Pokerface Nummer 1. Fisu Sutter, wer hat gewonnen?
2: Also, zuerst wollte ich sagen, Alessio, es haben mega viele Leute abgestimmt und es war ein Kopf-an-Kopf-Rennen. Aber das Problem, Leute, schreibt sogar noch jemand definitiv Nummer 3, ich finde den Fall beide scheisse. Okay. Ist egal. Das Problem ist
0: noch gar nicht auf der Welt gewesen, in dem Fall.
2: Ja, wahrscheinlich. Das Problem ist jetzt folgendes, wir haben genau gleich viele Stimmen. Es hat wirklich genau gleich für das 1. Achtung, die nächste Person, die eine Zahl schreibt, das 1 oder 2, die nehmen wir. Das gibt also jetzt eine Stichwahl, einen Münzwurf. Also, ihr dürft jetzt nochmal abstimmen, auch wenn ihr schon geschrieben habt, es muss einfach die schnellste Person, die jetzt ein 1 oder ein 2 schickt. Es ist Eis.
0: Eis. Ja. Die Lady Gaga.
2: Aber Book ganz knapp. Uff. Scheiße, ich hätte lieber diesen gehabt. Fuck. Egal.
0: Wir können nicht entscheiden. Sorry. Die Lady Gaga mit Pokerface. Bringt euch zurück. Dort an, wo ihr in 2008 seid, wo auch immer das ist.

0: gehört. Jetzt wird es 9:30 Uhr. Zeit, uns zu informieren. Zeit, zu wissen, was läuft.
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2: Die Nachrichten von SRF 9:30 Uhr mit Frank Estermann. Die Pensionskasse des Bundes Publica ist von einem Cyberangriff betroffen. Bei einem externen Softwarelieferanten der Pensionskasse seien Ende September Daten abgeflossen. Welche Daten betroffen sind, sei nicht bekannt, teilt Publica mit. Die versicherten Personen seien informiert worden. Publica ist eine der größten Pensionskassen der Schweiz mit 110.000 Versicherten und Rentenbeziehenden. Drohnen, Cyberabwehr und Luftverteidigung. Die Armee soll in den nächsten Jahren massiv aufrüsten. Und dafür braucht es auch mehr Personal. Das Verteidigungsdepartement VBS hat nun erstmals geschätzt, wie viel. Aus dem Bundeshaus Dominik Meyer.
3: Mit 660 bis 700 zusätzlichen Vollzeitstellen rechnen Armee und Bundesamt für Rüstung. So steht es in einem internen Sitzungsprotokoll, welches das VBS auf seiner Webseite veröffentlicht hat. Die Stellen kämen zu den heute bereits über 10.000 Stellen in diesem Bereich hinzu. Doch Verteidigungsminister Martin Pfister will so viele Stellen wie möglich anderswo einsparen. Er will die Führungsstrukturen der Armee verschlanken und die Verwaltung stärker zentralisieren. Im Protokoll heißt es, Zitat,
4: «Insbesondere gilt die politische Erwartungshaltung, dass intern umpriorisiert wird, um zusätzliche Stellen zu kompensieren.»
3: Doch noch in derselben Sitzung regte sich Widerstand. Armee und Bundesamt für Rüstung machten deutlich, die benötigten 700 Stellen anderswo zu kompensieren, zu streichen also, das sei wenig realistisch. Zitat:
4: Arma Swiss und die Gruppe Verteidigung sind skeptisch, dass die Vorgabe, sämtliches zusätzlich benötigtes Personal intern zu kompensieren, möglich ist.
3: Das VBS erklärt auf Anfrage, noch sei nicht klar, wie viele Stellen intern eingespart werden könnten und wie viele Stellen tatsächlich zusätzlich entstehen im Verteidigungsdepartement.
2: Dominik Meyer. Die Spitzen der deutschen Regierung haben sich am Abend zu einem Krisengespräch getroffen. Hauptthema waren die geplanten Reformen. Offiziell informiert wurde nach dem vierstündigen Treffen nicht. Die Mitglieder der Bundestagsfraktionen von CDU, CSU und SPD erhielten jedoch ein SMS. Daraus zitieren nun deutsche Medien. Das Gespräch sei in guter und konstruktiver Atmosphäre verlaufen. Man sei fest entschlossen, Deutschland nicht den Extremisten zu überlassen, die Parteispitze mit. Die Regierungskoalition streitet über Reformen in mehreren Bereichen. In den letzten Wochen haben CDU und SPD bei Wahlen in den Bundesländern teils deutlich verloren.
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0: Das ist der 8. Oktober. Auf SRF Virus sind wir gelandet, am einzigen richtigen Ort, wo wir sein können. Wir haben ein bisschen Wolken und ein bisschen Regen draussen. Jetzt müssen wir das einfach irgendwie nehmen. Wir haben es ja lange nicht mehr gehabt, oder? Ein bisschen Veränderung tut gut. Darum, die 13 Grad am Nachmittag machen uns nichts. Genießt den Donnerstag bei Alessio Amstutz. Das ist Doja Cat. Woman.

0: Ein aufregender Start in den Tag. Ich hoffe, euch war es etwas entspannter.
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0: Ich bin ins Studio gekommen, heute Morgen, fies um 5:30 am Morgen.
2: Das ist schon verrückt.
0: Dann ist man meistens ja schon müde, erstens. Mhm. Und dann komme ich rein und habe zuerst mal ganz viele Bach-Sachen gesehen, Bach-Zutaten, und habe gedacht, ah, lustig, unser Videoteam hat heute wieder etwas Lustiges vor. Die kommen dann um 9 Uhr und Bach zusammen einen Kuchen. Nachher bin ich weitergelaufen und habe auf dem Pult einen Zettel, einen Brief gesehen, wo drauf gestanden ist, ich muss einen Kuchen backen.
2: Also,
0: bis am 9.
2: TikTok-Team hat dir eine Aufgabe gestellt und gesagt, Alessio, während deiner Morgenshow, während du da musst streng büzen in deinem Studio, ja, musst du noch einen Kuchen backen.
0: Ja.
2: Streng.
0: Streng. Verdammt streng. Ich habe es geschafft.
2: Du bist fertig geworden. Es geht bis am 9. Hey?
0: Es ist 9:45, ich bin seit 3/4 Stunde fertig.
2: Das ist wirklich beeindruckend. Und ich muss wirklich auch sagen, also ich bin da um 8 reingekommen und gesehen dich da im Ecke. Ich habe zuerst gedacht, wo ist
0: der Alessio? Das ist der schlimmste Moment gewesen.
2: Der hockt da im Ecke, müsst ihr euch vorstellen, der ist da am Kuchen zusammen. Ich habe wirklich gedacht, jetzt hast du eine Vollpsychose, Bro.
0: Das
2: ich habe wirklich gedacht, jetzt hättest du die letzte Kripos.
0: Das ist wirklich der schlimmste Moment gewesen, wo du mich siehst und denkst, das ist wirklich Spinnen.
2: Ich habe keine Ahnung gehabt, was du machst. Und dann hast du mir das Ganze erklärt. Und ich habe gedacht, das geht nie, vor allem, weil wir keinen Backofen haben. Aber du hast eine Lösung gefunden.
0: Ich habe eine Lösung gefunden. Ich habe Tassenkuchen in der Mikrowelle gemacht.
2: Das ist krass. Und ist es jetzt wirklich gegangen?
0: Also es gibt jetzt 4-5 Tassen mit Küchli drin, aber...
2: Hast du es probiert?
0: Noch. Ich habe es probiert, aber der ist jetzt steinhart. Ich weiß nicht, was falsch gelaufen ist.
2: Okay, musst du vielleicht noch in den Kühlschrank tun oder so? Keine Ahnung. Also ich probiere die Scheiße sicher nicht.
0: Wow, krass, das ist böse. Ich hoffe, ihr habt bessere Arbeitskollegen, aber ich hoffe, ihr habt auch so viel Durchhaltevermögen, wie ich heute Morgen.
2: Das ist gut.
0: Das
2: der Prozess
0: gut
2: zählt.
0: Danke, gut.
2: Das lassen wir gelten.
0: Ich wünsche euch genauso viel Kraft, wie ich gebraucht habe.
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2: Sag mal, eins probieren. Kopf, da ist das grusig alles.
0: Oh, fuck. Ich bin so verkackt.
2: Stinkt.

0: Apache zusammen mit der Ailiva. Wunder, jetzt ist es 10.
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0: Das ist der 8. Oktober, das ist der Donnerstag, wo wir zusammen rein starten, wo wir uns ready machen für ein Wetter, für ein turbulentes Wetter. Und zwar ist es nass und windig draussen. Wenn ihr rausgeht, ihr braucht definitiv eine Jacke irgendwie, oder ein leichtes Regenjäckli mindestens. Die Temperaturen, die sind nur bei 13 Grad.
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0: Sie ist ein neuer Mensch.
2: Let's go.
0: Miley's Cyrus. Ich muss fast nicht sagen. Sie hat die Hälfte von ihrem Namen liegen, heisst nur noch Miley und macht jetzt Musik einfach so. Timo Meier, unser Musikredakteur, ist sie eine neue Person, jetzt ihre Musik alles anders.
3: Ich kann nur sagen, Änderung. Muss ich überlegen.
0: Ja, aber weißt du was? Also, die Miley, die hat ja Erfolg gehabt als Miley Cyrus. Darum, es ist auch okay, wenn sie sich nicht ändert. Wir nehmen sie auch einfach so. Darum, Miley, komm, alle.
2: Let's go.

0: Der Monet 1902 singt von seinem Plug. Ist das auch ein Jugendwort? Plug.
1: Weißt du, was der Plug ist?
0: Ich weiß, was der Plug ist.
1: Der Dealer.
0: Der Dealer ist der Plug.
1: Ist auch ein Jugendwort.
0: Ist ein Jugendwort. Nein, es von Jugendwörtern heute. Und zwar ist das Schweizer Land das erste Mal auf der Suche nach dem Schweizer Jugendwort. Es hat bis jetzt immer nur in Deutschland gegeben. Jetzt machen wir das auch in der Schweiz. Fiso Sutter, was ist dein liebste Jugendwort?
1: Mein liebste Jugendwort? Slay.
0: Slay, wirklich? Hatte ich noch nie gehört. Ernsthaft Slay sagen?
1: Nein, es ist einfach mein liebste Jugendwort. Das heisst nicht, dass ich das brauche.
0: Ah, einfach Slay Queen.
1: Einfach Slay Queen. Nein, nicht Queen, Slay. Einfach
0: Slay.
1: Ich finde es cool. Es hat eine geile, es tönt geil.
0: Wir sind auf der Suche auf srvirus.ch. Könnt ihr eure Wörter einschicken? Aber nur, wenn ihr zwischen 13 und 20 sind. Also, genau. Wir müssen beide also, zahlt.
1: Du kannst noch, ich nicht.
0: Nein, ich bin nicht. Ich bin nicht unter 20, Mann.
1: Wie alt bist du?
0: 22. Ich bin sogar zu alt fürs Jugendwort. Das schießt mich im Fall auch.
1: Jetzt bist sogar du schon bei den Alten.
0: Ja, das schießt mich ja.
1: Es gibt sicher noch Leute draußen, die zulassen und unter 20 sind. Welcome to the Radio Kids. Machen da mit und schicken das Jugendwort ein.
0: Genau, ja, die sind nämlich im Moment gerade voll im Gang, das am Auszählen und suchen, was wir in der Schweiz für Wörter haben. Und es gibt schon ein paar Favoriten, hat uns der André Perler gesagt. Er ist Mundartredakteur.
2: Digga, 6-7, Tough, Loki, Ragebait, Crashout, die sind alle genannt, Schere.
1: Slay.
2: Ich kann mir vorstellen, dass die auch in der Schweiz viel eingegeben kommen. Ich frage mich, ob die Jury sieht, ja, wenn wir halt gleich reden wie in Deutschland, dann sind es halt ähnliche Wörter. Oder ob sie sich sagen, ja, wir wissen schon etwas, was typisch Schweiz ist, was man in Deutschland so nicht braucht, das sehen wir dann.
0: Ich fände es auch lustig, wenn es etwas Schweizerisch wäre, aber es gibt nichts.
1: Geil, ich habe auch überlegt, weil das so oft Anglizismen sind.
0: Ja, eben.
1: Also ich habe ehrlich gesagt das Gefühl, Joss ist gross, dass einfach die Top-3-Liste 1:1 wird gleich
0: aussehen.
1: Aber du, wer weiss, vielleicht kommt vielleicht gibt es ja manchmal so alte Wörter, die wieder cool werden.
0: Ja, das stimmt. Ja. Schickt eure Wörter ein, srvirus.ch und sind ein kreativ. Da haben wir irgendein geiles Schweizer Wort.
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1: Was ist denn eigentlich dein Lieblingswort, dein Lieblingsjugendwort?
0: Ich weiss gar nicht. Ich glaube schon Digga.
1: Digga?
0: Digger. Ich sage immer so Digger.
1: Digger. Vielleicht Digger.
0: Digger.

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0: Hybrid Minds. Zusammen mit der Van B. If Love Could Have Saved You. Jetzt wird es 10:30 an dem Donnerstag Zeit, um zu wissen, was alles so läuft auf der Welt. Darum gibt es ein Update für euch. Das haben wir parat aus dem SRF Newsroom.
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2: Die Nachrichten von SRF um 10:30 mit Frank Estermann. Die Spitzen der deutschen Regierung haben sich am Abend zu einem Krisengespräch getroffen. Hauptthema waren die geplanten Reformen. Offiziell informiert wurde nach dem vierstündigen Treffen nicht. Die Mitglieder der Bundestagsfraktionen von CDU, CSU und SPD erhielten jedoch ein SMS. Daraus zitieren nun deutsche Medien. Das Gespräch sei in guter und konstruktiver Atmosphäre verlaufen. Man sei fest entschlossen, Deutschland nicht den Extremisten zu überlassen, teilten die Parteispitzen mit. Die Regierungskoalition streitet über Reformen in mehreren Bereichen. In den letzten Wochen haben CDU und SPD bei Wahlen in den Bundesländern teils deutlich verloren. In Sachsen-Anhalt wurde vorgestern außerdem erstmals ein AfD-Politiker als Präsident eines Landesparlaments gewählt. Israel hat das britische Generalkonsulat in Ostjerusalem geschlossen. Das israelische Außenministerium teilte mit, die meisten Vertreterinnen und Vertreter des Konsulats würden Israel verlassen. Großbritanniens Außenminister Ed Miliband jedoch widerspricht und erteilte mit, Israel habe kein Recht, das Gebäude zu schließen. Es werde fortan als britische Mission bezeichnet und im Dienste des palästinensischen Volkes geöffnet bleiben. Zuletzt hatten sich die britisch-israelischen Beziehungen verschlechtert, nachdem London angekündigt hatte, Sanktionen gegen Siedlungen im Westjordanland zu verhängen, ordnete Israel die Schließung des britischen Generalkonsulats in Ostjerusalem an. Die Schulproteste in Frankreich gehen auch heute weiter, allerdings sind weniger Schulen blockiert. Laut dem Bildungsministerium geht die Zahl der blockierten Schulen zurück. Heute Morgen seien noch rund 370 Einrichtungen komplett oder teilweise geschlossen. Das ist gut ein Drittel weniger als gestern. Seit Tagen gehen Schülerinnen und Schüler auf die Straße. Die Proteste richten sich gegen den schlechten Zustand der Schulgebäude und gegen Unterrichtsausfälle. Für heute Nachmittag sind in Paris und anderen Städten erneut Proteste angekündigt.
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0: Ein schöner Donnerstag allerseits. Erstmal das Wetter. Das hat einen Umschwung. Ich glaube, dem sagt man so. Und zwar ist es wirklich trüb und nass und grusig ein bisschen von aussen. Es ist objektiv. Also, ob man das grusig findet oder nicht, muss man jeder selber entscheiden. Es regnet auf jeden Fall am Nachmittag. Temperaturen bei 13 Grad. Geniessen den Donnerstag bei Alessio Amstutz.

0: Ein Aha-Moment hatte ich jetzt gerade gehabt. Mit der Angèle. Kennt ihr vielleicht von dem Song da? Bruxelles, je t'aime. Läuft auch da bei SRF Virus ab und zu. Die Angèle, die ist auch bei dem Song dabei. Ich so, aha, das ist die Angèle. Das habe ich auch fett nicht gecheckt. Letzten Freitag hat die nämlich neue Musik rausgebracht. Recht elektrisch, sehr verträumt. Hat früher noch solchen Sound gemacht. Ein bisschen poppiger. Da bin ich natürlich verwirrt. Und brauche Hilfe. Die Kriege Glanz hat mir darum erklärt, unsere Musikredakteurin. Also, was macht sie jetzt genau für Sound?
1: Also, ich finde es noch spannend. Es ist bei ihr irgendwie so immer sehr modern, sehr eigenwillig seit neuem Mal. Aber ich meine, früher sind wir sehr poppig und einfach unterwegs gewesen. Jetzt ist es ein bisschen eckiger und kantiger. Es ist elektronisch, es hat aber auch Pop-Element, es hat aber auch Hip-Hop-Element drin, teils. Manchmal hat sie so ein bisschen Spoken Word. So hure viel auf einmal. Und gleich, finde ich, wirkt es nicht wie zu viel. Das muss man dann zuerst schon nachher bekommen.
0: Sie hat es geschafft. Die Angèle. Wir hören sie. Der ist letzten Freitag ganz neu rausgekommen. Love Triangle.

0: Musik von der Elena Fluri. Great Idea heisst der Song. Die kann übrigens nicht nur gut singen, sondern macht auch noch Schauspiel. Zum Beispiel in der Musical-Verfilmung von Ewige Liebe könnt ihr sie sehen.
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0: Es war 11 Uhr an dem Donnerstag, 8. Oktober, haben wir, wo das Wetter wirklich nicht schön ist. Ich glaube, das kann man schon so sagen. Es ist bewölkt, es ist nass, es ist windig, Temperaturen bei 13 Grad. Jetzt muss man das einfach sich ein bisschen schön reden und dann kommt das gut.
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0: Musik von drei sehr talentierten Schweizerinnen haben wir ready für euch. Kings Elliot. Das ist die mit den blauen Haaren, ja. Sweet Nothing. Eingeplant in der nächsten halben Stunde. Das ist Musik von Bern, die Alma Alibi, Flight Mode. Auch den gehört ihr in der nächsten halben Stunde und wir bleiben gerade zu Bern. Die Leila mit einem ihrem neuesten Album, The One That Got Away. Auch den gehört ihr in der nächsten halben Stunde. Das ist Charlie XCX, 360. Mit Alessio Amstutz wünsche einen schönen Donnerstag.

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0: Was hast du für eine Challenge heute am Tag?
3: Ja, der Arbeitstag. Abschlafen. Also einfach durchstehen und dann am Abend noch Training. Mhm. Ja, und dann schlafen wieder.
0: Okay, also nichts Spezielles vor.
3: Nein, ein Tag wie jeder andere.
0: Vielleicht kommt noch eine Überraschung auf dich zu. Ich habe auch gemeint, es ist ein normaler Tag. Und dann bin ich da gekommen und habe gesehen, ich muss einen Kuchen backen.
3: Ja, das können wir sein. 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
0: Sind wir gespannt. 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Ich wünsche dir einen ganz schönen Tag.
3: Merci vom Mal.
0: Gleichfalls.
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0: 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Gleiche Zeit, gleicher Ort. 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
1: Die Nachrichten von SRF um 11:30 mit Frank Estermann. Anfang diesen Herbst hat der Bund mehr präventive Wolfsabschüsse bewilligt als zum gleichen Zeitpunkt im letzten Jahr. Bei 39 Rudeln hat das Bundesamt für Umwelt BAFU eine Genehmigung erteilt. Vor einem Jahr waren es rund 20 Bewilligungen. Der Anstieg der Bewilligungen habe teilweise mit einer Änderung der Jagdverordnung zu tun, sagt die vom Bund beauftragte Stiftung CORA gegenüber der Nachrichtenagentur Keystone Estia. Neu könnten auch Abschüsse für Wolfswelpen bewilligt werden, bevor diese überhaupt da sind. Das BAFU erklärt den Anstieg weiter damit, dass es in der Schweiz mehr Wolfsrudel gebe. Zwischen 2022 und 2025 stieg die Zahl von 26 auf 40 Rudel. In der Schweiz wächst der Markt für Jobs im Bereich künstliche Intelligenz. Zwischen Juli 2025 bis Juni 2026 wurden insgesamt knapp 5'000 Stellen für KI-Fachkräfte ausgeschrieben. Das sei ein Drittel mehr als im Vorjahreszeitraum, heißt es in einer Studie der Hochschule Luzern. Für 3/4 des Stellenzuwachses waren KMUs verantwortlich. Dazu heißt es, KI sei nicht mehr nur eine Sache der grossen Technologieunternehmen, sie fließe immer mehr auch in Angebote und Prozesse von KMUs ein. Am meisten Inserate für KI-Stellen gab es in der IT-Branche, aber auch Banken, Pharmakonzerne und Ingenieurkonzerne suchten häufig KI-Fachkräfte. Zu Meldungen aus dem Ausland. Israel hat nach eigenen Angaben das britische Generalkonsulat in Ostjerusalem geschlossen. Großbritanniens Außenminister Ed Miliband hingegen widerspricht und teilte mit, Israel habe kein Recht, das Gebäude zu schließen. Die Beziehungen zwischen Israel und Großbritannien hatten sich zuletzt verschlechtert. Dies, nachdem London angekündigt hatte, Waren aus völkerrechtswidrigen israelischen Siedlungen im Westjordanland zu sanktionieren. Und die Spitze der deutschen Regierung haben sich am Abend zu einem Krisengespräch getroffen. Hauptthema waren die geplanten Reformen. Offiziell informiert wurde nach dem 4-stündigen Treffen nicht. Die Mitglieder der Bundestagsfraktionen von CDU, CSU und SPD erhielten jedoch ein SMS. Daraus zitieren nun deutsche Medien. Das Gespräch sei in guter und konstruktiver Atmosphäre verlaufen. Man sei fest entschlossen, Deutschland nicht den Extremisten zu überlassen, teilten die Parteispitzen mit.
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0: Es ist 12 Uhr.
1: Das Wetter, das hat einen Umschwung erlebt. Ich glaube, das sagt man so in der Fachsprache. Oder ist es mir so? Auf jeden Fall hat es Wolken draussen, es hat Regen und es hat sogar Wind. Die Temperaturen, die sind nur noch bei 13 Grad. Darum, wenn ihr noch keinen Plan habt für heute Abend, das Wetter romantisieren, heimgehen, reingehen und einen Film schauen und einfach chillen. Genau so. Das ist eure Motivation für den heutigen Nachmittag.
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0: Meine Achis, wie geht's euch?
1: Schere, Schere. Vergiss es, was ich gesagt habe. Was ist euch das liebste Jugendwort?
2: Bro.
3: Bro.
4: Bro.
3: Bro.
4: Bro.
5: Geil.
6: Guter Käse.
7: Digga.
8: Digga.
9: Tiger.
10: Ragebait.
11: Ragebait.
12: Ragebait.
13: Fashout. Tough.
14: 6-7.
15: Mega Turbo, aber Affe geil.
6: For real.
16: Die Fetzen.
6: Sigma.
17: Schade.
18: Schere, Leute. Ich habe falsche Antwort gegeben.
19: Mit einem Kollegen, wenn er ein bisschen blöd ist. Bist du slow oder so?
20: Mega.
0: Mega. Ich glaube, ehrlich gesagt, das wird es nicht schaffen. In die Liste vom Schweizer Jugendwort vom Jahr. Das wird nämlich das erste Mal dieses Jahr auch in der Schweiz gesucht, das Jugendwort. Wir kennen das zum Beispiel von Deutschland. Und wir sind nachher. Der SRF Mundartredakteur, der André Perler, der weiss Bescheid, wie das läuft.
4: Jetzt kann man Vorschläge machen bis noch am 16. Oktober auf der Webseite von der ZHW Jugendwort des Jahres. Das findet man, wenn man es in einer Suchmaschine eingibt. Und dort kann man Vorschläge machen, wenn man 13 bis 20-jährig ist. Und dann gibt es eine Jury, die ebenfalls aus 13 bis 20-Jährigen besteht, wo die Vorschläge diskutieren und vielleicht noch irgendwelche Vorschläge einbringen. Und am Schluss wählen sie die drei Plätze 1, 2 und 3 vom Jugendwort vom Jahr 2026.
0: Noch viel einfacher geht es für euch. Ihr könnt es auf srfvirus.ch uns auch einschicken. Und jetzt denkt ihr euch vielleicht, ja, aber sorry, wie unnötig ist das? Wir haben es ja schon in Deutschland und Schweizerdeutsch ist eh keine eigene Sprache. André Perler, wieso brauchen wir das?
4: Ja, sicher braucht es das. Es ist einfach mega spannend, weil es abbildet oder zeigt, wie Junge in der Schweiz reden. Und es bietet auch Gesprächsgrundlage, für das man über Jugendsprache kann reden, darüber kann reden, was Jugendliche für andere Lebenswelten haben als Erwachsene zum Teil. Und dass man da vielleicht zueinander auch kann vermitteln. Also, dass man auch, also, ehrlich gesagt, das Jugendwort vom Jahr, das interessiert, oder das erreicht wahrscheinlich die hauptsächlich Erwachsene. Aber das bietet eine Möglichkeit, dass sich die Erwachsenen mal damit auseinandersetzen, wie die Jugendlichen eigentlich reden und wieso, dass sie so reden, wie sie reden.
0: Und es gibt hoffentlich so ein geiles virales Video wie jetzt Deutschland immer von der Tagesschau-Sprecherin, die Wörter muss sagen. Ich bin gespannt, wer es Meme in der Schweiz wird. srfvirus.ch könnt ihr eure Jugendwörter einschicken.
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0: Und was habt ihr Feines zum Mittag gegessen heute?
1: Rice Pudding mit Bananen, Proteinpulver und eigentlich sollte da noch dunkle Schoki rein.
0: Ja, habt ihr erkannt, wer da der kleine Jimbro ist? Oh mein

0: Nur Leute, die viel und oft ins Gym gehen. Das macht der EAZ nämlich. Er hat seinen Lifestyle komplett geändert. Ist jetzt ein Gym-Bro, trinkt zum Beispiel auch keinen Alkohol mehr, hat seine Ernährung komplett umgestellt und Sport ist sehr wichtig geworden jetzt für ihn.
1: Ich habe mega viel mal auf die Schnur gehen. Katastrophaler Lifestyle mit Saufen, mit all dem Shit halt. Auch, dass die ein oder andere Substanz konsumiert und so. Bis ich halt gemerkt habe, dass es mir einfach wirklich nicht mehr gut geht, den Arzt besucht habe und er mir dann auch nochmal bestätigt hat, dass wenn es so weitergeht, dass es wirklich scheiße aussieht, weißt du?
0: Nach dem Arztbesuch hat er natürlich auch zum Beispiel Angst gehabt.
1: Die Angst ist definitiv ein Antrieb, also der grösste Antrieb, den ich habe. Die Angst, wieder zurück an den Ort zu sein, wo ich jahrelang drin war. Und wo ich in- und auswendig habe.
0: Wie der EAZ sich verwandelt hat vom Party-Lifestyle-Rapper zum Gym-Bro, seht ihr im Porträt von SRF Bounce, findet ihr auf srfvirus.ch.

0: Es ist Eis.
1: Wir gehen den Nachmittag vom Donnerstag, den 8. Oktober, wo wir uns ein bisschen ans Wetter gewöhnen müssen. Schon lange nicht mehr war es so grusig Wetter gewesen. Und heute nehmen wir das einfach so an. Den ganzen Nachmittag sind wir wahrscheinlich eh noch am Arbeiten, darum egal. Und am Abend einfach das Wetter drinnen ein bisschen geniessen. Es ist nämlich bewölkt, es regnet, es windet, Temperaturen bei 13 Grad. Schönen Nachmittag.
0: Bios.

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1: Ich bin ins Studio gekommen, heute Morgen, fies um 5:30 am Morgen ist es.
2: Das ist schon mal verrückt.
1: Meistens ja schon müde, erstens. Mhm. Und dann komme ich rein und habe zuerst mal ganz viele Bach-Sachen gesehen, Bach-Zutaten, und habe gedacht, ah, lustig, unser Videoteam hat heute wieder etwas Lustiges vor. Die kommen dann am 9 Uhr und backen zusammen einen Kuchen. Nachher bin ich weitergelaufen und habe auf dem Pult einen Zettel, einen Brief gesehen, wo drauf gestanden ist, ich muss einen Kuchen backen.
2: Also
1: bis am 9.
2: TikTok-Team hat dir eine Aufgabe gestellt und gesagt, Alessio, während deiner Morgenshow, während du da musst streng büzen in deinem Studio, ja, rein, musst du noch einen Kuchen backen.
1: Ja.
2: Streng.
1: Streng. Verdammt streng. Ich habe es geschafft.
2: Du bist fertig geworden. Es hat geheißen bis am 9. Hey?
1: Es ist 9:45, ich bin seit 3/4 Stunde fertig.
2: Das ist wirklich beeindruckend. Und ich muss wirklich auch sagen, also ich bin da um 8 reingekommen und gesehen dich da im Ecke. Ich habe zuerst gedacht, wo ist
1: das? Das ist der schlimmste Moment gewesen.
2: Der hockt da im Ecke, müsst ihr euch vorstellen, der ist da am Kuchen zusammen. Ich habe wirklich gedacht, jetzt hast du eine Vollpsychose, Bro.
1: Das
2: ich habe gedacht, jetzt hättest du die letzte Sicherung.
1: Das ist wirklich der schlimmste Moment gewesen, wo du mich siehst und denkst, das ist wirklich Spinne.
2: Ich habe keine Ahnung gehabt, was du machst. Und dann hast du mir das Ganze erklärt. Und ich habe gedacht, das geht nie, vor allem, weil wir keinen Backofen haben. Aber du hast eine Lösung gefunden.
1: Ich habe eine Lösung gefunden. Ich habe Tassenkuchen der Mikrowelle gemacht.
2: Das ist krass. Und ist es jetzt wirklich gegangen?
1: Also es gibt jetzt 4-5 Tassen mit Küchli drin, aber...
2: Hast du probiert?
1: Ich habe es probiert, aber der ist jetzt steinhart. Ich weiss nicht, was falsch gelaufen ist.
2: Okay, musst du vielleicht noch in den Kühlschrank tun oder so? Keine Ahnung. Also ja, ich probiere die Scheiße sicher nicht.
1: Wow, krass, das ist böse. Ich hoffe, ihr habt bessere Arbeitskollegen, aber ich hoffe, ihr habt auch so viel Durchhaltevermögen, wie ich heute Morgen.
2: Das ist gut gemacht. Der Prozess zählt.
1: Danke, gut.
2: Das lassen wir gelten.
1: Ich wünsche euch genauso viel Kraft, wie ich gebraucht habe.
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1: Die Nachrichten von SRF um 13:30 mit Kevin Gahnes. Die Pensionskasse des Bundes, die Publica, ist von einem Cyberangriff betroffen. Die Publica ist mit gut 100.000 Versicherten und Rentenbeziehenden eine der größten Pensionskassen der Schweiz. Bei dem Cyberangriff sind vermutlich sensible Personendaten abgeflossen, beispielsweise zu Löhnen, AHV-Nummern oder auch Lebenspartnern. Publica-Kommunikationsleiterin Patricia Riechen sagt dazu:
2: Das ist für uns das Schlimmste, was passieren kann. Wir bedauern diesen Vorfall enorm und wir wissen, dass so etwas nicht passieren dürfte.
1: In einem Schreiben an die Versicherten spricht Publica von einem gewissen Risiko für Einzelpersonen. Es sei nicht auszuschließen, dass die Personendaten missbraucht werden könnten. Sie ruft zu Vorsicht bei ungewöhnlichen Anrufen oder Nachrichten auf. Offen ist, wie viele Versicherte betroffen sind. Nicht betroffen sind laut Publica die Vorsorgegelder an sich. Diese seien sicher. Der Cyberangriff richtete sich nicht direkt gegen Publica. Betroffen war ein Softwarelieferant. Inzwischen hat die Bundesanwaltschaft Ermittlungen aufgenommen. In St. Gallen ist die 83. Land- und Milchwirtschaftsmesse, die Olma, losgegangen. Bundespräsident Guy Parmelin hat eine Eröffnungsrede gehalten und dabei über die Hitze und Trockenheit in diesem Sommer gesprochen. Diese habe der Landwirtschaft Probleme bereitet.
3: Hinter jedem Ertragsausfall steht ein Betrieb, eine Familie. Manchmal die Arbeit mehrerer Generationen.
1: Parmelin fordert deshalb von der Politik Anpassungen.
3: Wir müssen unsere Böden widerstandsfähiger gegen Trockenheit, Hitze und Wasserknappheit machen, durch Forschung und Innovation, durch einen intelligenten Umgang mit Wasser und durch gezielte Investitionen.
1: So Guy Parmelin an der Eröffnung der Olma in St. Gallen. Die Messe dauert 11 Tage. Gastkanton ist dieses Jahr der Kanton Schwyz. Zum Krieg in der Ukraine. Bei einem russischen Angriff auf die ostukrainische Stadt Kramatorsk sind laut ukrainischen Angaben 30 Menschen getötet und mehrere verletzt worden. Laut den lokalen Behörden wurde bei dem Angriff ein Linienbus getroffen. Der zuständige Militärgouverneur rief die Menschen im Gebiet dazu auf, in sicherere Regionen der Ukraine zu fliehen. In Russland hat derweil ein ukrainischer Drohnenangriff für ein großes Rechenzentrum des KI-Konzerns Yandex lahmgelegt. Ein Feuer sei ausgebrochen und der Betrieb der Anlage sei eingestellt worden, teilt das Unternehmen mit. Yandex gilt als das russische Pendant zu Google. Die Börsendaten von SIX, der Swiss Market Index, liegt im Moment bei 13.646 Punkten, minus 1,2%. Der Euro wird zu 93,16 Rappen gehandelt, der Dollar zu 83,36 Rappen.
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0: Friedi Glanzmann bringt uns zum Nachdenken, nämlich jetzt mit den fettesten Fragen über das Leben.
1: Ja, Alessio Amstutz, was würdest du mit 36 Millionen Franken machen?
0: Das ist so ein
1: Das ist eine fette Frage. Zahl, gell? Irgendwie so eine fette Zahl, dass man sie nicht mal greifen kann.
0: Ich kann es mir gar nicht greifen, aber ich glaube, das ist für mich einfach so viel wie unendlich viel Geld.
1: Mhm.
0: 36 Millionen.
1: Also schnell so aus Referenz, ich habe mal ein bisschen nachgeschaut, was man sich mit dem kaufen kann.
0: Oh ja.
1: Zum Beispiel eine kleine Karibikinsel.
0: Geil.
1: Privat, alles für sich.
0: Geil.
1: Man könnte sich aber auch 460 Einfamilienhäuser kaufen.
0: Krass.
1: Ja, also es ist viel Geld.
0: Ja, das würde ich jetzt gerade nicht machen. 460 Häuser. Ich glaube, würde man etwas Krasses kaufen. Ein geiles Haus. Safe auch ein krasses Ferienhaus sonst irgendwo.
1: Mhm. Voll fair. Oder du machst einfach einen Film draus. So ist das nämlich gemacht worden in Korea. Dort ist gerade der teuerste Blockbuster ever gedreht worden.
0: Mit 36 Millionen.
1: Mit 36 Millionen Franken. Also umgerechnet natürlich. Die haben ja natürlich nicht Schweizer Franken gebraucht dort.
0: Ja.
1: Aber fucking teuer. Und ob sich das gelohnt hat, das checken wir heute Nachmittag.
0: Also krass. Wir hören rein. Was kann denn alles, der neue Film? Gehört ihr ab der 2 bei der Kriege Glanzmann.

0: Immer ein Vibe, wenn der Basi Musik macht. Heaven ist das an dem Donnerstagnachmittag. Punkt 2 ist jetzt.
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0: Ja, und ich glaube, ein bisschen Vibe in der Musik können wir brauchen, gerade wenn man das Wetter anschaut. Da haben wir jetzt den Herbst. Draußen ist es nass und relativ kühl, um die 13 Grad. Erst morgen wieder, da schaut die Sonne vielleicht ein bisschen früher.
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0: Ihr habt jetzt diesen Mittag vielleicht etwas gekauft, etwas aufgewärmt. Vielleicht habt ihr

aber auch selber ein bisschen köchelt. Was man aber kann sagen, sehr wahrscheinlich ist es zum Mittag schon so halb verdaut bei euch. Bei ihr da wird erst richtig losgelegt mit dem Kochen. Slater arbeitet gerade an einem neuen Album und morgen soll tatsächlich schon wieder ein neuer Sound rauskommen. Auf das heisst sie, auf ihren Socials, I think he's got a girl, heisst er, klingt jetzt schon ziemlich geil. Was unsere Musikredaktion dazu findet, das hört ihr morgen in unserem New Music Friday, stellen wir ihn euch vor. Jetzt bleiben wir aber noch bei ihrem Classic. Dance ist das. Musik aus den USA, Slater, heizt euch ein. Mit dem kommen wir rasch und gut durch den Donnerstagnachmittag durch. Ich bin Kriegi Glanzmann. Hallo!

Wunderschöne Musik aus der Schweiz. Maria ist das aus Luzern mit Homemade Dynamite. Und wir haben sie in der Schweiz wirklich. Die Grossen, die das Rockstar-Leben so richtig leben. Oh

0: Party, Alkohol und vielleicht auch da und dort mal ein bisschen Drogen. Aber jetzt ist scheinbar Schluss damit.
1: Kein Rausch auf dieser Welt weiter in das, was der Sport gibt. Never ever.
0: Full 180 hat er gemacht, der EAZ. Er hat jetzt sein Leben nicht mehr im Party machen verschrieben, sondern macht jetzt wirklich Vollgas Sport.
1: Ich trainiere jeden Tag. Viermal in der Woche habe ich Krafttraining. Du verschiedene Muskelpartien trainieren und 7-mal in der Woche Cardio. Ab 25 Minuten.
0: Und wir wissen ja, Sport, das tut nicht nur dem Körper gut, es hilft eben auch der Psyche.
1: Ich habe niemals gedacht, dass ich so eine Ruhe in meinem Kopf haben werde und so einen Frieden. Ich glaube, auch das war so ein Grund gewesen, wieso ich probiert habe, meinen Sinn zu betäuben, oder? Einfach zum paar Stunden mal einfach an nichts denken, oder?
0: Vom Rockstar-Leben zum grossen Gym-Bro, so hast du es gegangen beim EAZ. Ich finde auch wirklich, also wir könnten ihn fast nicht mehr, wenn ihr mal möchtet sehen, wie er in der Zwischenzeit aussieht. Es gibt ein Porträt von unseren Kollegen von SRF Bounce. Wir haben es auf unserer Webseite da, www.srfvirus.ch. Wirklich total anders, EAZ. Musikalisch aber immer noch sehr gut. Hier Juicy, der grosse Hit von ihm.

0: Rachel Shinoriri, Make Believe, hier noch besser Virus. Und wenn ihr vielleicht nicht mehr so rauskommt mit allem, was in der Welt draussen läuft, kein Problem, wir manchmal auch nicht. Aber für das haben wir den SRF Newsroom. Die haben ein Update für euch. 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
1: 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Die Nachrichten von SRF um 14:30 mit Ronja Bollinger. Die 76-jährige kanadische Schriftstellerin Anne Carson gewinnt den diesjährigen Literaturnobelpreis. Das hat die Schwedische Akademie in Stockholm bekannt gegeben. Kulturredaktorin Katja Schönherr.
2: Die kanadische Autorin Anne Carson stand schon seit Jahren weit oben auf den Wettlisten für den Literaturnobelpreis. Nun bekommt sie ihn. Carson gilt als eine der experimentierfreudigsten Stimmen der englischsprachigen Gegenwartsliteratur, als eine, die Antike und Moderne zusammenbringt. Anne Carson kam 1950 in Toronto zur Welt und war schon von klein auf von der Antike fasziniert. Sie hat klassische Philologie studiert und an verschiedenen Universitäten zur Sprache und Literatur der Antike gelehrt. Carson ist eine profilierte Wissenschaftlerin und Übersetzerin aus dem Altgriechischen. Den Nobelpreis erhält sie nun für ihr breites literarisches Schaffen. Das Besondere an diesem Werk ist ihr Mut, Dinge auszuprobieren. Carson verwischt die Grenzen zwischen Roman, Essay und Gedichten. In ihrem bekanntesten Werk beispielsweise, dem Versroman Rot, verwebt sie einen antiken Mythos mit einer modernen Liebesgeschichte.
1: In Italien hat das Parlament ein umstrittenes neues Wahlrecht beschlossen. Heute hat auch die zweite Parlamentskammer Ja gesagt zum Plan von Ministerpräsidentin Giorgia Meloni. Er sieht vor, dass der Sieger einer Parlamentswahl neu einen Mehrheitsbonus bekommt. Aus einem knappen Wahlsieg könnte so eine komfortable Mehrheit werden. Die Opposition kritisiert das Vorhaben. Sie sagt, so beschaffe sich die rechte Regierung gezielt einen Vorteil. Das diene vor allem dem Machterhalt. Regierungschefin Meloni sagt, sie wolle mit der Reform für stabilere Mehrheiten sorgen und häufige Regierungswechsel verhindern. Zum Krieg in der Ukraine. Bei einem russischen Angriff auf die ostukrainische Stadt Kramatorsk sind laut ukrainischen Angaben 30 Menschen getötet und mehrere verletzt worden. Laut den lokalen Behörden wurde bei dem Angriff ein Linienbus getroffen. Der zuständige Militärgouverneur rief die Menschen im Gebiet dazu auf, in sicherere Regionen der Ukraine zu fliehen. In Russland hat derweil ein ukrainischer Drohnenangriff ein großes Rechenzentrum des KI-Konzerns Yandex lahmgelegt. Ein Feuer sei ausgebrochen und der Betrieb der Anlage sei eingestellt worden, teilt das Unternehmen mit. Yandex gilt als das russische Pendant zu Google.
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0: Für uns nass mit Temperaturen um die 13 Grad, dann ist es wichtig, dass die Musik ein bisschen gegensteuert. Das machen wir mit dem James Hype. Ich bin Kiki Glanzmann. Hallo zusammen, kommen gut in den Rundstück.

0: Da wird tanzt im SRF-Virus-Studio. Vielleicht auch bei euch in euren Büros, in euren Autos. Gabriel und Paco Amoroso, El Dia del Amigo. Schöner Song, oder?
1: Wie wollte man den auch die Füße stillhalten?
0: Ich muss jetzt noch schnell etwas sagen. Wenn es in der deutschen Tagesschau so da tönt.
2: Du bist gut genug.
0: Fiso, was ist denn für Zeit?
1: Dann ist Zeit für die Jugendwörter.
0: Ja, und in der Schweiz ist jetzt aber auch schon die Zeit.
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0: Wir suchen jetzt sogar die ersten Schweizer Jugendwörter. Habe ich das richtig verstanden?
1: Ja, das freue ich mich riesig drauf. Aber das ist ja mit Susanne Daubner von der Tagesschau in Deutschland, die einem so gut ablässt.
0: Ja, würdest du es bei uns ablesen?
1: Ich glaube nicht, aber vielleicht Arthur Honegger.
0: Das, das wäre auch geil.
1: Oder der ist ja mit dem Skateboard und so unterwegs. Der versteht die Jungen noch ein bisschen. Der gesagt, ich habe es der Richtige.
0: Ich glaube, das würde passen. Was jetzt aber die Frage ist natürlich, was für Wörter nimmt man da zum Jugendwörter vom Jahr in der Schweiz zu krönen? Und für das brauchen wir die Leute draussen. Die Leute, die SRF Virus hören, aber eben nur die Jungen und Coolen. Wir sind eigentlich schon lange zu alt. Wir suchen Wörter von Leuten, die unter 20 sind. Auf unserer Webseite kann man die im Moment inputen. Aber wieso? Wir müssen die Wörter ja dann gleich noch verstehen, wenn wir über das reden wollen. Darum habe ich ein kleines Quiz vorbereitet.
1: Oh, gibt es ein Jugendwort-Quiz?
0: Es gibt ein Jugendwort-Quiz.
1: Oh, geil.
0: Und sie sind ein bisschen experimenteller, also, ja, keine Ahnung.
1: Die
0: haben wir alle schon gehört.
1: Tschüss, da bin ich überall noch dabei.
0: Ja, aber wir gehen jetzt rein. Was hältst du von Ack?
1: Was, Ack?
0: Ack. Geschrieben A-K-H.
1: Ah, Ach.
0: Ah, ist Ach?
1: Ja, mein Ach. Oh, das steht mir, glaube ich, mit K.
0: Habe ich mich schon geoutet, dass ich es nicht kann.
1: Kriege ich mein Ach. Ich weiss nicht, was es 1-2 übersetzt heisst, aber es ist so etwas wie mein Bruder, mein Kollege, mein Ach.
0: Ja, genau. Hätte ich nicht gewusst, kann man ein Synonym brauchen für Digga. Noch nie habe ich es gelesen.
1: Wirklich?
0: Nein.
1: Ja, schreiben tut man es jetzt auf. Aber gehört es auch schon, oder? Mein Ach. Was war mein Ach? Noch nie gehört.
0: Ja, aber ja,
1: sagt man sich das nicht.
0: Du, schau, da oute ich mich aus über 20-Jährige, oder? Was heisst denn Mogt?
1: Mogt? Das habe ich noch nie gehört. Also Mogt geschrieben in dem Fall. Also, ich bin Mogt.
0: Also in einem Satz, ja. Nein, du bist von jemandem gemockt worden.
1: Gemockt worden. Mhm. So etwas wie voll Mogt, so ein bisschen runtergelassen, so ein bisschen dist, würde ich sagen.
0: Ich glaube, das zählt nicht ganz. Übertrumpfen, ausgestochen, dominiert.
1: Ja, nein.
0: Ja, schon nicht ganz.
1: Ein bisschen wilder.
0: Ja. Also, das ist gemockt for you.
1: Also, so ein bisschen, wenn mich einer getisst hat, dann bin ich gemockt
0: worden. Ja, wenn er besser war als du, bist du gemockt worden. Ja. Was ist Slop?
1: Slop? Slop, es gibt beim Snowboard einen Slopestyle. Ah, nein, das ist nicht mehr der. Slop, S-L-O-P.
0: Ja.
1: Slop. Ist es ein Adjektiv oder so? Oder kannst du mir da noch einen Tipp geben?
0: Es ist ein Nomen für eine sehr spezifische Art von Content online.
1: Slop. Slop ist Content, wo man, ich weiss doch auch nicht, kochen.
0: Nein, so nennt man scheinbar den Content, der von KI generiert wird. So Accounts, die massenhaft KI-Schissel generieren, denen sagt man Slop.
1: Die sind Slops.
0: Ja, finde ich eigentlich noch ein gutes Wort, noch spannend zu wissen. Und jetzt haben wir noch das Letzte.
1: Ja.
0: Was ist Jobbed?
1: Jobbed, das habe ich auch schon gehört. Du bist Jobbed worden. Kann man das sagen?
0: Du bist Jobbed.
1: Du bist Jobbed. Man ist Jobbed. Du bist voll Jobbed. Ich bin ein bisschen dizzy. Ich bin ein bisschen durcheinander. Ich bin voll Jobbed.
0: Nein, niedergeschlagen. Also wenn, du bist jetzt Jobbed, dass du die Wörter niederkönntest.
1: Ja, ich bin mega Jobbed.
0: Ja. Also wir merken, wir sind nicht mehr die Leute, die die Wörter eingeben sollten. Vielleicht sind ihr es draussen auf unserer Webseite www.srfvirus.ch und wenn ihr zu alt sind, so wie ich und der Fisu, dann dürft ihr sie einfach auf unser Studionatel schreiben.
1: Oder einfach ein falsches Alter angeben.
0: Ist natürlich auch noch zu.
1: Habe ich
0: auch
1: schon gemacht. Das
0: hast du auch schon
1: mega gigageil, habe ich eingeschickt.
0: Okay. Ihr merkt also, auch ihr könnt mit dabei sein bei dem Jugendwort vom Jahr. Schreibt es auf unserer Webseite oder zu unserem Studio. Wir haben auch Freude.

auf SRF Virus. Für alle die mit ein bisschen Kater, die gerade einen Brunch vorbereitet sind oder die, die sich einfach nochmal umdrehen wollen. Bei uns gibt es den passenden Sound dazu.

0: Coming Home ist das. Und jetzt ist Punkt 3.
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0: Ja, schaut, der 8. Oktober, der meint es nicht nur gut mit uns, wenn man das Wetter anschaut. Draussen ist es nass mit Temperaturen um die 13 Grad, aber die Aussichten die sind besser. Und morgen da schaut die Sonne schon wieder ein bisschen für euch.
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0: Und hört, vielleicht nervt es euch gerade, dass das Wetter so ist, wie es ist. Vielleicht nervt aber auch gerade irgendjemand beim Arbeiten. Vielleicht ist auch einfach sonst irgendwie etwas nicht ganz so gelaufen, wie ihr es gerne hättet. Alles easy, kann mal passieren. Und denkt immer daran, es könnte noch schlimmer sein. Zum Beispiel so wie bei meinem Modi-Kollegen Alessio Amstutz heute Morgen um 4:30.
3: Also, ich bin da angekommen ins Büro am Morgen um 5:30, habe ich die Studiotüre aufgemacht. Und dann habe ich einen Zettel vor mir gesehen, dass ich einen Kuchen backen muss als Challenge vom TikTok-Team für ein Video mit Zutaten hier im Studio. Und dann war meine Aufgabe, bis am 9 Uhr den Kuchen fertig zu machen.
0: Ja, nicht so eine gute Zeit hat er dabei, wie das denn der Kuchen rausgekommen ist. Und wie er es hergebracht hat, in einem Radiostudio einen Kuchen zu backen, wo kein Backofen rum ist. Das checken wir gerade in einer Viertelstunde ab. Und ich habe ihn probiert. Ich kann schon mal als Teaser vorab sagen, er ist im Fall eigentlich voll easy rausgekommen. Alessio Amstutz hat heute Morgen alles gegeben. Und denkt daran, wenn euch ein Tag schlecht ist, seinen ist vielleicht noch ein bisschen schlimmer gewesen, so wie er gestartet ist. Das ist Charlie XCX, Chains of Love auf SRF Virus.

0: Der Kid Laroi und Miley Cyrus bringen euch durch den Donnerstagnachmittag. Ja, er hat heute nicht so einen guten Tag in den Start gehabt.
1: Es war schwierig gewesen.
0: Das ist Alessio Amstutz, mein Moderationskollege. Heute Morgen hat er eine kleine Challenge bekommen von unserem TikTok-Team.
1: Also, ich bin da angekommen. Ins Büro am Morgen um 5:30 habe ich die Studiotüren aufgemacht. Und dann habe ich einen Zettel vor mir gesehen, dass ich einen Kuchen backen muss als Challenge vom TikTok-Team für ein Video mit Zutaten da im Studio inne. Und dann war meine Aufgabe gewesen, bis am 9 Uhr den Kuchen fertig zu machen.
0: Was für ein Start in den Tag rein. Sehr beschissen, bin ich ehrlich. Aber ja, er hat da eine relativ zackige Lösung gesucht. Und was ist die Lösung, die ihm ein Radiomoderator, der nebenbei noch Hobbystudent ist, also am naheliegendsten ist? Genau, der beste Freund von meiner Studie, die Mikrowelle.
1: Ja, wir haben keinen Backofen. Und dann, was will ich brauchen, außer die Mikrowelle, die wir im Studio haben? Ja, ich weiß nicht, was ich sonst hätte. Ich wollte in den Beck fragen, aber ich kann ja einen scheiß Backofen brauchen.
0: Also total ein kreativer Ansatz, muss man an dieser Sache sagen. Aber ja, sicher auch nicht ganz so easy neben einer laufenden Live-Sendung.
1: Während dem Machen bin ich so gesagt, ja, easy, voll easy. Ich backe da noch ein bisschen und tue da ein bisschen Nutella zusammenmixen. Aber jetzt merke ich schon, dass ich halt normalerweise nur eine Radiosendung machen, in Anführungszeichen, und jetzt halt auch noch einen Kuchen backen.
0: Und jetzt, wie ist jetzt der Kuchen rausgekommen für eine Skala von 1 bis 10?
1: 6.
0: Okay, ich merke, der Alessio war doch ein bisschen streng mit sich. Ich habe den Kuchen probiert. Ich habe gefunden, ein solides 7 ist da schon drin gelegen. Aber wie das denn der Kuchen wirklich ausgesehen hat, das seht ihr demnächst bei uns auf TikTok. Das wird jetzt noch zusammengeschustert und gemacht und da. Und dann seht ihr das Resultat. Die SRF-Virus könnt ihr schon mal reinfolgen. Und dann hoffe ich an dieser Stelle, dass euer Tag ein bisschen besser ist als der von Alessio.

0: Panthers, hier noch auf SRF Virus mit Just For Me, grosser Hit. Wir machen weiter mit den Hits. Da haben wir schon lange nicht gehört. David Guetta oder auch den Apparat. Glock, Glock, zusammen mit Glockenbach. All das in der nächsten halben Stunde. Ihr merkt, die Hits, die tun sich wirklich bei uns aneinanderreihen. Jetzt ist aber zuerst Zeit für ein Update. Das kommt aus dem Newsroom. Ihr kennt es. Immer um halb sind wir parat mit euch, dass ihr auch bestens informiert seid. 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
1: 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Die Nachrichten von SRF um halb vier mit Ronja Bollinger. Die kanadische Schriftstellerin Anne Carson bekommt den diesjährigen Literaturnobelpreis. Das hat Ingrid Karlberg von der Schwedischen Akademie in Stockholm bekannt gegeben.
2: The Nobel Prize in Literature 2026 is awarded to the Canadian author Anne Carson for her bold and inventive oeuvre that in playful dialogue with the classical tradition has created new forms for contemporary literature.
1: Anne Carson erhält den Nobelpreis für ihr mutiges und einfallsreiches Werk, das im spielerischen Dialog mit der klassischen Tradition neue Formen für die zeitgenössische Literatur geschaffen habe. Die 76-jährige Schriftstellerin aus Toronto gilt als eine der experimentierfreudigsten Stimmen der englischsprachigen Gegenwartsliteratur. In Italien hat das Parlament ein umstrittenes neues Wahlrecht beschlossen. Heute hat auch die zweite Parlamentskammer Ja gesagt zum Plan von Ministerpräsidentin Giorgia Meloni. Er sieht vor, dass der Sieger einer Parlamentswahl neu einen Mehrheitsbonus bekommt. Aus einem knappen Wahlsieg könnte so eine komfortable Mehrheit werden. Die Opposition kritisiert das Vorhaben. Sie sagt, so beschaffe sich die rechte Regierung gezielt einen Vorteil. Das diene vor allem dem Machterhalt. Regierungschefin Meloni sagt, sie wolle mit der Reform für stabilere Mehrheiten sorgen und häufige Regierungswechsel verhindern. Wer bei Schweizer Banken online ein Konto eröffnet, muss sich neu in jedem Fall vor einer Handykamera per Video zeigen und sich auf Verlangen bewegen. Also zum Beispiel den Kopf neigen oder blinzeln. Das hat die Finanzmarktaufsicht festgelegt. So soll sichergestellt werden, dass sich ein lebendiger Mensch vor der Kamera befindet, als Schutz vor Betrug mithilfe von KI. Und in St. Gallen ist die 83. Olma eröffnet worden, die jährliche Land- und Milchwirtschaftsmesse. Die Messe in St. Gallen dauert 11 Tage. Gastkanton ist dieses Jahr der Kanton Schwyz. Die Eröffnungsrede hat Bundespräsident Guy Parmelin gehalten. Er sprach über die Trockenheit in diesem Sommer und ihre Folgen für die Landwirtschaft.
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0: Verrossen, relativ nass mit Temperaturen um die 13 Grad. Morgen aber könnte es schon wieder ein kleinen Mix geben. Dann schaut die Sonne vielleicht wieder ein bisschen mehr führen. Ich habe euch vorher versprochen. Klock, klock, zusammen mit Glockenbach. Brooklyn an diesem Donnerstagnachmittag. Ich bin Kiki Glanzmann. Hallo.

David Guetta zusammen mit Kelly Rowland, When Love Takes Over. Und ich glaube, das passt da noch ein bisschen. Excuse, habe ich da etwas nicht mitbekommen? Ich liebe ja Promi-Gossip. Und bei diesen zwei ist so ein Gerüchteküche wirklich gerade sehr, sehr fest am Brodeln. Auf der einen Seite haben wir Bruno Mars und auf dieser Seite Carol G. Und der Song, Still heisst er, ist auf dem neuesten Album von der Carol G drauf. Und die kursieren jetzt sich so einige Gerüchte. Die beiden posten nämlich immer wieder mal so ein Couple-like Fotos, wo sie sich so ein noch zusammenstehen, in die Augen schauen. Und also ich wäre sowas von da für jetzt, aber scheinbar ist das Ganze noch ein Promo-Hoax. Sehr, sehr schade. Ich hätte es wirklich sehr geil gefunden. Ich finde, es wäre ein schönes Couple, aber I mean, ich bin jetzt so tief in den Verschwörungstheorien drin, dass ich jetzt würde sagen, vielleicht ist so einfach ein Promo-Hoax, dass sie so tun, als würden sie nur so tun. Ich überlasse es euch, um mal so ein bisschen durchstudieren. Carol G haben wir hier für euch in der Playlist. Der Jeva Stoh.

0: tönt Berlin, wenn man seine Musik verpackt. Paula Hartmann mit schwarzen SUVs am Donnerstagnachmittag, 8. Oktober.
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0: Und so am Punkt 4 ist es immer noch relativ nass, mit Temperaturen um die 13 Grad.

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1: Überlegt euch mal schnell, was könntet ihr machen mit 46 Millionen US-Dollar? Das sind umgerechnet 38'000 Millionen Franken. Man könnte mit dem recht viel anstellen. Man könnte zum Beispiel 23 Millionen Kaffees kaufen. Abgerechnet auf einen jeweiligen Tag bedeutet, dass ihr könntet mehr als 1'000 Kaffees pro Tag trinken. Also ich glaube, mit dem könntet ihr euch ein ganzes Büro versorgen. Ihr könntet euch aber auch einfach schnell so 460 Einfamilienhäuser kaufen oder ein Privatjet oder eine private kleine Karibikinsel. All das wäre möglich. Man kann aber auch einfach einen Film drehen. Ja. Tönt jetzt irgendwie so ein bisschen unspektakulär. Aber so ist es tatsächlich. Der teuerste koreanische Film ever hat so viel gekostet. 46 Millionen US-Dollar. Der kommt jetzt gerade frisch heute raus. Und ob es sich jetzt eben lohnt, so viel Geld für das zu investieren, das checken wir heute zusammen ab. In unserem Film- und Serientipp auf SRF Virus. In knapp 15 Minuten. In einer Viertelstunde heisst es. Geht's los? Bis dann könnt ihr euch noch ein bisschen überlegen, was ihr mit dem Geld machen würdet. Ich bin Kiki Glanzmann. Hallo!

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0: Malicious ist ein Busy Girl und ein Busy Boy ist ganz sicher unser Film- und Seriennerd Luca Bruno.
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0: Er hat sich nämlich mal wieder die Neuheiten aus der Filmwelt reingezogen, nur für euch. Und wie immer steppt er ja dann noch auch in unser Studio rein mit so ein bisschen den krassesten Schlagzeilen um einen Film herum. Und Achtung, haltet euch schnell fest, die Schlagzeile vom heutigen Film ist, es ist vielleicht der beste Actionfilm vom Jahr, aber gleichzeitig ist es vielleicht eben auch der schlechteste.
2: Unglaublich. Was kann das gewesen sein?
3: Das?
4: Ja, jedenfalls keine uns bekannte Spezies.
5: Hol deine Ausrüstung. Auf drei gehen wir rein.
3: Okay.
5: Eins, zwei, drei!
6: Rennt um euer Leben!
0: Wir reden über Hope, ein Film aus Südkorea, aber nicht irgendeiner. Einer mit einem Budget, das umgerechnet etwa 46 Millionen US-Dollar gekostet hat. Also der teuerste koreanische Film ever. Und der Luca findet, das merkt man auch wirklich gerade so am Anfang vom Film.
7: Ja, der Film legt wirklich mit Vollgas los. Wir sind in Hope Harbor, das ist ein kleines Dörfchen in der Nähe von der Grenze von Nordkorea. Der lokale Polizeichef findet ein totes Tier auf einer Landstrasse mit sehr seltsamen Biss- und Kratzspuren und sofort ist klar, irgendjemand oder irgendetwas anderes ist da gerade noch unterwegs. Und so fängt dann also die Suche an, wir rasen mit einer riesigen Geschwindigkeit durch das Dorf und seine Umgebung. Es geht hier und her mit einem unglaublichen Tempo, zahlreiche andere Figuren werden eingeführt und das etwa 45 Minuten lang, ohne dass einem auch nur eine Sekunde Zeit bleibt, um mal Luft zu holen. Man sitzt mit offenem Mund im Kino und ist einfach nur begeistert und gefesselt von all dem, was da gerade passieren ist.
0: Aber dann kehrt sich das Blatt und der Film ist plötzlich gar nicht mehr so geil.
7: Ja, also nach etwa 45 Minuten sieht man dann endlich, von was für einem Monster unsere Protagonistinnen und Protagonisten dort gejagt werden. Und ohne, dass ich jetzt übermässig gemein sein möchte, es ist für einen kurzen Moment wirklich so, wie wenn die Luft aus einem Ballon rausgelassen wird, weil das Monster, es ist ein Alien, es sieht weniger nach einem 46 Millionen Dollar Film aus, sondern mehr nach einem 46 Dollar Film. Also es ist mir wirklich unerklärlich, wieso man den Film veröffentlicht hat mit einem Filmmonster, das so shitty aussieht. Also seriously, es sieht wirklich direkt aus wie aus einem PlayStation 3 Game, das vor irgendwie 15 Jahren rausgekommen ist. Und ich weiss, ihr werdet jetzt denken, ja, Luca, chill's mal, du übertreibst eh, ich übertreibe nicht. Es ist wirklich ein ultra schlechtes Design, wo einem wirklich auch gerade irgendwie alle Angst vor der Situation nimmt.
0: Aber come on, das spricht ja eigentlich schon so ein bisschen gegen den Film. Ich meine, der Luca hat ihn angekündigt, aus der grossartigen aber gleichzeitig auch schlechteste Film. Wenn das Monsterdesign so krass fehlt, dann ist das ja schon ein bisschen ein Todesurteil.
7: Habe ich zuerst auch gemeint, aber der Film, der ist insgesamt 2 Stunden und 40 Minuten lang und man gewöhnt sich dann relativ schnell an den doch eher komischen Look von diesem Ding und kann sich dann nach ein paar Minuten auch wieder auf die wirklich atemberaubende, insane Action konzentrieren. Gegen den Schluss gibt es etwa eine halbstündige Verfolgungsjagd mit einem Pferd, einem Auto und einem Alien, wo die beiden jagt und also ich bin da gesessen und also gefunden, weil etwas vergleichbar Aufregendes in einem Hollywood-Film habe ich schon lange nicht mehr gesehen. Du sitzt dort und merkst wirklich, wie dein Herz nicht mehr aufhört zu pochen.
0: Und neben den vielen koreanischen Schauspielern und Schauspielerinnen gibt es ja auch ein paar Hollywood-Stars, die drinnen vorkommen.
7: Ja, nur sieht man sie nicht. Der Michael Fassbender und Alicia Vikander, sie spielen beide in einem Film mit, und zwar Aliens. Sie sind aber unter so viel CGI versteckt, man würde sie nicht erkennen. Und die beiden sind es dann auch, was so die größere Mythologie, die hinter dem Film steckt, in Bewegung bringen. Es geht eben um Aliens, es geht um ein abstürzendes Raumschiff und das Ganze ist ausgelegt als Trilogie, dass es weitere Teile geben wird. Übrigens relativ realistisch. Der Film, der hat nämlich schon sein Budget wieder eingespielt, obwohl er in grossen Teilen der Welt erst jetzt anläuft. Ich hoffe einfach, dass sie bis zum Dreistart von einer eventuellen Fortsetzung irgendwie noch eine Grafikkarte können updaten oder sonst irgendein Grafik-Update können installieren.
0: Zuerst läuft jetzt also der erste Teil in unseren Kinos, Hope, der teuerste koreanische Film aller Zeiten, auch wenn man es nicht ganz überall sieht, ab sofort in allen Deutsch-Schweizer Kinos.
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0: 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Halbe Fifi auf SRF Virus, schon fast Zeit für... Für den Donnerstag ist schliesslich der kleine Freitag. Da darf man sich auch ein Feierabendbier gönnen. Aber wenn man ins Feierabendbier geht, dann muss man natürlich auch bestens mitdiskutieren können. Und das könnt ihr, wenn ihr bei uns gut zulässt. Wir haben nämlich das Update für euch. Mit dem könnt ihr heute richtig los mit bloß Virus.
1: 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In der Schweiz hat die Grippesaison begonnen. Laut dem Bundesamt für Gesundheit gibt es aktuell aber vor allem mehr Infektionen mit dem Coronavirus. Zuletzt seien pro Woche rund 120 Fälle gemeldet worden. Das Virus zirkuliere damit aber schwächer als in den vergangenen Jahren. Mit der eigentlichen Grippewelle rechnet der Bund dann Mitte Dezember. Der Fußballer Granit Xhaka ist verurteilt worden, weil er ein gefälschtes Covid-Zertifikat gekauft hat. Die Staatsanwaltschaft Luzern hat ihm eine Geldstrafe von 150.000 Franken aufgebrummt. Allerdings muss er sie nicht bezahlen, wenn er sich in den nächsten zwei Jahren nichts zu Schulden kommen lässt. Und in St. Gallen ist die 83. Olma eröffnet worden, die jährliche Land- und Milchwirtschaftsmesse. Sie dauert 11 Tage. Gastkanton ist dieses Jahr der Kanton Schwyz.
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0: Der Kevin Kahanes hat euch die News gehabt und ich, Kriege Glanzmann, habe euch das Wetter. Draussen ist es nass mit Temperaturen um die 13 Grad. Mit dem haben wir sie offiziell hinter uns. Die Hitzewelle vom Sommer. Aber sie haben sie immer noch für euch. Glass Animals mit ihrer Heatwave macht einen warm, auch wenn es

0: so geht's Ringer, richtig für oben. Zusammen mit Lost Frequencies und Nathan Nicholson. So much beauty an dem Donnerstag Nachmittag 4:15. Und wenn ihr unter 20 sind, dann kennt ihr Susanne Daubner auch vor allem von diesen Videos hier.
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0: Das ist nämlich die Frau, die im deutschen Fernsehen jeweils die Auswahl von den Jugendwörtern vorliest. Und jetzt soll es das eben auch bei uns in der Schweiz das erste Mal geben, das Schweizer Jugendwort des Jahres. Unser Mundartredakter, der André Perlen, weiss da bestens Bescheid. Und wir haben uns natürlich gefragt, braucht es denn das auch wirklich?
2: Ja, sicher braucht es das. Es ist einfach mega spannend, weil es abbildet oder zeigt, wie Junge in der Schweiz reden. Und es bietet auch Gesprächsgrundlage, für das man über Jugendsprache kann reden, darüber kann reden, was Jugendliche für andere Lebenswelten haben als Erwachsene zum Teil. Und dass man da vielleicht zueinander auch kann vermitteln kann. Also, dass man auch, also, ehrlich gesagt, das Jugendwort vom Jahr, das interessiert, oder das erreicht wahrscheinlich hauptsächlich Erwachsene. Aber das bietet eine Möglichkeit, dass sich die Erwachsenen mal damit auseinandersetzen, wie die Jugendlichen eigentlich reden und wieso, dass sie so reden, wie sie reden.
0: Und in Deutschland hat das ja immer sehr virales Potenzial. Ich meine,
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0: Das geht extrem viral, wenn sie die Wörter vorliest, Susanne Daubner. Hat das auch in der Schweiz virales Potenzial?
2: Es ist schon, ich kann mir schon vorstellen, dass das zu reden geben könnte, weil es eben das allererste Schweizer Jugendwort vom Jahr ist. Und wenn jetzt gerade Anglizismen dort drin vorkommen, dann gibt es sicher auch ein bisschen Aufregung von den älteren Generationen über die Verluderung von der Jugendsprache.
0: Ja, und wer wird denn in der Schweiz unsere Susanne Daubner?
2: Ja, wer weiß, vielleicht tut der Arthur Honecker die Top 3 von der Deutschschweiz einlesen.
0: Wäre also definitiv eine Idee. Wenn ihr Wörter einschicken wollt und unter 20 sind, muss man an dieser Stelle sagen, weil leider muss man das sein, um noch als Jugendlich zu zählen, dann könnt ihr das auf unserer Webseite, dort hat es ein Formular. Vielleicht könnt ihr aber einfach ein bisschen mogeln. Man muss ja schliesslich einfach irgendein Geburtsdatum angeben.
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0: Das ist der Sound, den man so in den letzten Arbeitsminuten noch so ein bisschen hört, wo man noch so ein bisschen konsequent vor sich hinschäffelt an dem Donnerstag, 8. Oktober, wo es von außen nicht ganz so freundlich ist, um die 13 Grad ist es. Aber jetzt ist für oben Zeit und darum haben wir auch den Sound für euch in die Richtung parat.
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0: Weil der Feierabend, der muss schliesslich auch noch Feierabend tönen und das haben wir hier noch auf SRF Virus. Vielleicht ist Phoebe gehen mit der Rita Ora und dem Joel Corey oder einfach ein bisschen den Feierabend geniessen. Mit der Priya Raghu ihrem Good Love Number 2 oder ein bisschen abshaken. Mit dem Somber macht alles gute Laune. Und die habt ihr euch verdient an dem Donnerstagabend. In dem Feierabend. Habt's gut. In der nächsten Viertelstunde guten Sound für euch. Ich bin Kiki Glänzmann. Hallo.

0: Das ist jetzt vielleicht eine Dancefloor gesehen, irgendwo in einem Club wie im Plaza oder so. Und jetzt tauchen wir in den Keller, in den Rave-Keller, irgendwo wie zum Beispiel ins Berghain.
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0: Und das machen wir mit dir hier. Belgische Musikerin Angèle heisst sie, hat neue Musik gedroppt und die tönt ziemlich anders, als sie früher getönt hat. Das ist ihr Sound früher, definitiv ein bisschen poppiger, jetzt ein bisschen dunkler, irgendwie eben ein bisschen raviger unterwegs. Könnte ja irgendwo in einen Club zu Paris passen, dort wohnt sie nämlich in der Zwischenzeit, ist ihr zweites Zuhause. Also man merkt, die Angèle, die hat ein bisschen eine Entwicklung durchgemacht, aber eine, die eigentlich noch geil ist. Wir geben sie uns in voller Länge. Love Triangle heisst der Song und ist ein wilder Mix aus Elektro, aus Pop, aus vielleicht so ein bisschen, ja, der so fast ein bisschen Hip-Hop, Spoken-Word-Sachen. Super geil. Wir lieben es, hier noch besser Virus.

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0: Jesse Murphy ist das. Und jetzt kommt der Kevin Kahannes, der hat nämlich das Update aus der Newswelt für euch. Am 17:30 hier auf SRF Virus.
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2: In der Schweiz hat die Grippesaison begonnen. Laut dem Bundesamt für Gesundheit gibt es aktuell aber vor allem mehr Infektionen mit dem Coronavirus. Zuletzt seien pro Woche rund 120 Fälle gemeldet worden. Das Virus zirkuliere damit aber schwächer als in den vergangenen Jahren. Mit der eigentlichen Grippewelle rechnet der Bund dann Mitte Dezember. In Italien hat das Parlament ein umstrittenes neues Wahlrecht beschlossen. Der Plan von Ministerpräsidentin Giorgia Meloni sieht vor, dass der Sieger einer Parlamentswahl neu einen Mehrheitsbonus bekommt. Aus einem knappen Wahlsieg könnte so eine komfortable Mehrheit werden. Die Opposition kritisiert, es gehe Meloni vor allem um den Machterhalt. Und in St. Gallen ist die 83. Olma eröffnet worden, die jährliche Land- und Milchwirtschaftsmesse. Sie dauert 11 Tage. Gastkanton ist dieses Jahr der Kanton Schwyz.
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0: Grösstenteils ist es jetzt trocken für uns. Das heisst, wir haben es geschafft mit dem Regen für heute mit Temperaturen um die 13 Grad. Morgen dort könnte tatsächlich die Sonne noch ein bisschen durchschauen an verschiedenen Orten. Es gibt aber einen Mix aus Wolken und Sonne. Ich bin Krigi Lanzmann und das ist der Dalton mit seinem Namen. Auf SRF Virus.
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0: riesiger Name aus unserer Jugend, der Jason Derulo. Ich bin mir sicher, der lebt so ein richtig krasses Starleben. Das klingt nicht in die Richtung hin.
1: Ich trainiere jeden Tag. Viermal in der Woche habe ich Krafttraining. Du verschiedene Muskelpartien trainieren. Und siebenmal in der Woche Cardio. Ab 25 Minuten.
0: Es gibt aber Musikstars, bei denen klingt das Leben so. Das ist nämlich er hier.

0: aufgestellt hat und nicht einfach nur so ein bisschen Bock drauf gehabt, sondern weil tatsächlich die Zeiger schon ein bisschen auf Rot gestanden sind.
1: Ich musste mega viel mal auf die Schnur gehen. Katastrophaler Lifestyle mit Saufen, mit all dem Shit halt. Auch, dass die ein oder andere Substanz konsumiert und so. Bis ich halt gemerkt habe, dass es mir einfach wirklich nicht mehr gut geht, den Arzt besucht habe und er mir dann auch nochmal bestätigt hat, dass wenn es so weitergeht, dass es wirklich scheiße aussieht, weißt
0: du? Wie jetzt eben das neue Leben vom EAZ aussieht, das seht ihr in einem Porträt von unseren Friends von SRF Bounce. Ihr findet das auch auf unserer Webseite www.srfvirus.ch. Aber jetzt schnell Hand aufs Herz. So das alte Rapstar-Leben, das der EAZ geführt hat. Das ist doch eigentlich schon noch geil gewesen. Vermisst man das nicht, wenn man das mal gehabt?
1: Ich vermisse nichts von meinem alten Leben. Wirklich nichts. Es ist, klar, ich habe meinen grössten musikalischen Erfolg in dieser Zeit. Aber speziell die Zeit, wo es halt musikalisch extrem aufwärts gegangen ist, war für mich so gewesen. Die Zeit würde ich gerne zu der jetzigen Zeit nehmen und sie nochmal neu erleben, einfach so in dem Zustand, wo ich jetzt bin, oder?
0: Und darum feiern wir sie jetzig, seine Musik. Total clean, total gesund ist die jetzt unterwegs, aber nicht weniger Rapstar, da darf man definitiv sagen.
1: Mega stolz.
0: Und darum haben wir ihn hier. EAZ mit Secrets, ein ganz neuer EAZ, musikalisch aber immer noch der alt.
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0: Ein starkes Duo, das uns hier durch den Feierabend an den Donnerstagabend bringt. Caroline Alves und Gaspar Narbi aus dem Ausland. Mit dem wird es 6 sein.
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0: Kürbissuppe, Kürbis-Ravioli, Kürbis-Curry, Kürbis-Spätzli. Ja, sogar im Kaffee ist er drin, der Kürbis im Pumpkin-Spice-Latte. Also für die Leute, die gerne Kürbis haben, ist jetzt die Season vom Jahr. Die können sich freuen. Für die Leute, die es nicht so geil finden, die sind jetzt vielleicht so wieder in dieser Zeit, wo sie finden, fuck off mit eurem Kürbis, weil er ist tatsächlich, wenn er mal der Herbst da ist, überall drinnen. Wie steht ihr zum Kürbis dazu? 079 909 1333. Die könnt ihr mir sonst mitteilen, ob ihr auch Team Lover sind oder ob ihr eher Team Kürbis Hater sind oder so etwas, ja, ein bisschen indifferent. Auch das ist eine Option, die es natürlich gibt. Teilt mir eure Gefühle mit, so wie der Steve Lacy. The Feeling ist das. Auf SRF Virus an dem 8. Oktober, wo ihr getroffen habt. Immerhin etwas an diesem Herbst oben. Und morgen, da schaut tatsächlich sogar auch noch die Sonne ein bisschen vorher.

0: Musik aus der Schweiz. Für den Feierabend. Aus Bern zum Gnasi. Die Mimosa ist das mit Favorite Sin. Und natürlich, Schweizer Musik haben wir da noch genug auf SRF Virus.
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0: Und so am 4:15 muss die Musik ja auch irgendwie ein bisschen etwas haben zum Abfahren. Und was macht man eigentlich so Schweizer Musiker, wenn man runterfahren will?
2: Das ein oder andere Bier nach der Bandprobe oder der Studio-Session sicher.
0: So tun es Bienen. Mono Mochi, nehmt gerne mal zusammen ein Bierli. Aber man muss ja auch sagen, sie können auch noch anders als nur Musik machen und Bier trinken.
2: Wenn man auch mal über andere Sachen als Musik spricht, man ist ja oft so Tage, Wochen, Monate lang in seinem Musikfilm und da tut es dann noch gut, sich ab und zu mal etwas von dem zu entfernen.
0: Man muss ja auch sagen, sie haben ja schon auch sehr vielfältige Hobbys.
2: Wir haben die ein oder andere Person, die sehr intensiv schwimmt, andere, die Mountainbike fährt oder auch jemand, der Töff fährt.
0: Also es braucht nicht so viel, zum Monomochi happy machen. Vielleicht auch Sigu aus Schweizer Artist vor Woche. Das haben sie nämlich von uns bekommen. Monomochi mit ihrer neuesten Single Into the Dive haben wir auch für euch bereit. Auf SRF Virus.

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0: Musik aus dem Bündnerland. Annick mit 2K heisst sie. Und er, der jetzt gerade kommt, er heisst Kevin Kahannes. Und er gibt euch ein Update aus der Newswelt. 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
1: 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Die Schweiz hat die Grippesaison begonnen. Laut dem Bundesamt für Gesundheit gibt es aktuell aber vor allem mehr Infektionen mit dem Coronavirus. Das Virus zirkuliere allerdings schwächer als in den vergangenen Jahren. Mit der eigentlichen Grippewelle rechnet der Bund Mitte Dezember. Die Grimsel-Passstraße ist momentan gesperrt, dies wegen eines Murgangs zwischen Innertkirchen und Guttannen. Laut den Behörden hat das automatische Warnsystem für Murgänge sofort Alarm geschlagen. Die Passstraße sei darum rechtzeitig geschlossen worden, noch bevor die Gesteinsmassen auf die Straße gefallen sind. Und in Italien hat das Parlament ein umstrittenes neues Wahlrecht beschlossen. Der Plan von Ministerpräsidentin Giorgia Meloni sieht vor, dass der Sieger einer Parlamentswahl neu einen Mehrheitsbonus bekommt. Aus einem knappen Wahlsieg könnte so eine komfortable Mehrheit werden. Die Opposition kritisiert, es gehe Meloni da vor allem um den Machterhalt.
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0: Wir haben es grösstenteils überstanden mit dem Regen. Es bleibt trocken heute Abend. Morgen dann ein Mix aus Sonne und Wolken mit Temperaturen um die 15 Grad. Ich bin Kriegi Glanzmann und das ist der CK. Mit Love Nuatizi. Mit dem coastet er ganz easy durch den Donnerstagabend.

0: What You Know About Love. An diesem Donnerstag oben, 8. Oktober. 17 Minuten vor der 7. Schätzung. Und es geht jetzt gerade um einen Film, der sprengt alle extrem. Es ist der teuerste koreanische Film ever. Vielleicht auch der beste Actionfilm von diesem Jahr. Und gleichzeitig aber vielleicht eben auch der schlechteste.
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0: Wir reden heute über den Film Hope. Ein Film aus Südkorea und wirklich einer mit einem fetten Budget. 46 Millionen US-Dollar hat der gekostet. Damit ist er der teuerste koreanische Film ever. Und der Luca Bruno, unser Film- und Serien-Nerd, findet, das merkt man auch, gerade vor allem am Anfang vom Film.
6: Ja, der Film legt wirklich mit Vollgas los. Wir sind in Hope Harbor, das ist ein kleines Dörfchen in der Nähe von der Grenze von Nordkorea. Der lokale Polizeichef findet ein totes Tier auf einer Landstrasse mit sehr seltsamen Biss- und Kratzspuren und sofort ist klar, irgendjemand oder irgendetwas anderes ist da gerade noch unterwegs. Und so fängt dann also die Suche an. Wir rasen mit einer riesigen Geschwindigkeit durch das Dorf und seine Umgebung. Es geht hier und her mit einem unglaublichen Tempo. Zahlreiche andere Figuren werden eingeführt und das etwa 45 Minuten lang, ohne dass einem auch nur eine Sekunde Zeit bleibt, um mal Luft zu holen. Man sitzt mit offenem Mund im Kino und ist einfach nur begeistert und gefesselt von all dem, was da gerade am passieren ist.
0: Das klingt ziemlich geil, aber ich habe ja auch gesagt, es könnte vielleicht gleichzeitig der schlechteste Actionfilm vom Jahr sein. Darum, es gibt natürlich eine Kehrtwendung.
6: Ja, also, nach etwa 45 Minuten sieht man dann endlich, von was für einem Monster unsere Protagonistinnen und Protagonisten dort gejagt werden. Und ohne, dass ich jetzt übermässig gemein sein möchte, es ist für einen kurzen Moment wirklich so, wie wenn die Luft aus einem Ballon rausgelassen wird, weil das Monster, es ist ein Alien, es sieht weniger nach einem 46 Millionen Dollar Film aus, sondern mehr nach einem 46 Dollar Film. Also es ist mir wirklich unerklärlich, wieso man den Film veröffentlicht hat mit einem Filmmonster, das so shitty aussieht. Also seriously, es sieht wirklich direkt aus wie aus einem PlayStation 3 Game, das vor irgendwie 15 Jahren rausgekommen ist. Und ich weiss, ihr werdet jetzt denken, ja, Luca, chill's mal, du übertreibst eh. Ich übertreibe nicht. Es ist wirklich ein ultra schlechtes Design, wo einem wirklich auch gerade irgendwie alle Angst vor der Situation nimmt.
0: Ich muss jetzt sagen, mich macht es ein bisschen lustig. Ich möchte das Monster unbedingt anschauen. Vielleicht google ich es nachher dann gerade schnell. Aber was man ja muss sagen, wenn das wirklich so beschissen designt ist, ist das nicht das Todesurteil für den Film.
6: Habe ich zuerst auch gemeint, aber der Film, der ist insgesamt 2 Stunden und 40 Minuten lang und man gewöhnt sich dann relativ schnell an den doch eher komischen Look von dem Ding und kann sich dann nach ein paar Minuten auch wieder auf die wirklich atemberaubende, insane Action konzentrieren. Gegen den Schluss gibt es etwa eine halbstündige Verfolgungsjagd mit einem Pferd, einem Auto und einem Alien, wo die beiden jagt. Und also ich bin da gesessen und habe so gefunden, hohoho, weil etwas vergleichbar aufregendes in einem Hollywood-Film habe ich also schon lange nicht mehr gesehen. Du sitzt dort und merkst wirklich, wie dein Herz nicht mehr aufhört zu pochen.
0: Also eine kleine Berg- und Talfahrt, der Film. Hope heisst er, ist der erste von einer Trilogie. Das heisst, wenn es euch guckt, da gibt es noch mehr. Der teuerste koreanische Film aller Zeiten, wenn ihr euch den reinziehen wollt, ab sofort gibt es ihn in allen Deutschschweizer Kinos.
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0: wie wir sie lieben. Die Schweizer Musik, hier vom Julix, nicht mein Problem, bringt euch den Donnerstagabend kurz vor der 7. an dem 8. Oktober.
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0: Und wir haben natürlich noch viel mehr geile Schweizer Musik nach der 7. hier für euch. Priya Raghu zum Beispiel mit ihrem Easy oder Musik auf Bärdeutsch.
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0: Die Stimme, die könnt ihr sicher, ist der Leduc, zusammen mit dem Didi. Mélanger heisst der Song. Und auch diese Stimme könnt ihr kennen, gehört Nemo, Unexplainable. All das und noch vieles mehr steht parat nach der 7. auf SRF Virus.

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